0: Pink ist das, bin ich auch eins, dann doch noch früh, Montagmorgen, wir sind 17:30.
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0: Montagmorgen und wir starten in die neue Woche mit Regen. Hä? Pascal Rupp, kein Witz.
2: Nein, tatsächlich ja, nicht. Also nein. Es hat ja schon Nachthorte da, so wie ich auch gehört habe. Aber heute ist es jetzt auch wirklich so weit, dass es mal ein bisschen länger tut als nur 5 Minuten.
0: Hast du es gehört sagen oder hast du es gehört regnen?
2: Ja, es gehört regnen, ja.
0: Das ist doch gut. Wir liefern dir die genaue Wetterprognose am Morgen natürlich schon auch noch. Und wir schauen den Morgen aber auch zurück aufs Wochenende, kann man sagen, oder?
2: Ja, da ist fein etwas gelaufen, vor allem in Sachen Sport. Leichtathletik, EM Schwimmen, EM Schwingen auf der Schwegalp, Schutten im Schweizer Cup. Es ist ein Haufen gelaufen, wir fassen euch das alles zusammen und wir schauen auch noch auf die Musik.
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0: Ja, eben, da kommt es der Regen, oder? Also durch den ganzen Tag durch kann es gegen um ein bisschen regnen. Dazu sind die Temperaturen ja schon fast tief, zu dem, wo man jetzt ein bisschen gewohnt war die letzten Wochen. Etwas über 20 Grad überkommen wir da. Und ab der ganze Tag ist es ein bisschen grau, wechselnd bewölkt und gegen um nass.
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0: Ja, unterwegs der Fahrt, da hat er noch keine Komödie. Knapp 2 Minuten nach der 17:30. Sorge. 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Herzlich willkommen zum Wochenende auf Wüst, in dem Fall.
2: Ja, kann man so sagen.
0: Nein, aber es macht Spass. Eben, Mosek ist fertig und dann haben wir noch diverse andere Rückblicke zu Festli, die dann noch waren im Wochenende. Von dem her, da geht irgendwie etwas. Heute Morgen alle Sachen Musik. Dire Straits sind zu Weg zum Start. In dem Ende gehe ich ein Saltens auf Swing. Die der Mix, Pascal Rupp, Kobo Timo. Guten Morgen.
2: Ciao zusammen.

0: Kelly Minogue, 4 Stunden vor der 6 an diesem Montagmorgen bei Neo 1.
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0: Noch vor ein paar Monaten haben sie die wenigsten gekannt. Jetzt ist sie in der Leichtathletik-EM im englischen Birmingham im Fokus gestanden. Mitte Mai schafft Leonie Hügli von Kilberg Historisches. Als erste Schweizer Speerwerferin knackt die 21-jährige 60-Meter-Marke. Eine Europameisterschaft, die Qualifikation läuft noch besser. Über 62 Meter. Nochmal ein neuer Schweizer Rekord. Beste von allen in der Quali.
2: Ich bin noch ein bisschen sprachlos, das ist gerade ein bisschen viel. Aber ja, ich habe das gespürt, dass es gut kam. Und bin mega froh, dass es so gut geklappt.
0: Zählt Leonie Hügli nach dieser Quali zum SRF. Eine Medaille nach dieser Leistung definitiv sehr hoch, dass sie kommt. Es kommt nicht im Finale aber anders. Nur knapp 55 Meter und Platz 10. Was Leonie Hügli nach der Enttäuschung sieht, das gehört um 6 Uhr in den Neo 1 Nachrichten.
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1: Grüß dich miteinander, wir sind 6.
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3: Den Morgen mit dem Pascal Rupp. Keine Medaille und grosse Enttäuschung bei der Speerwerferin Leonie Hügli. In Teilen von Münzigen ist nachts der Strom ausgefallen und das Wetter heute ist es bewölkt und regnet gegen wieder. Über 62 Meter, neuer persönlicher Rekord, neuer Schweizer Rekord, beste von allen Athletinnen. Für die Speerwerferin Leonie Hügli hat die Qualifikation an der Leichtathletik EM am Freitag kaum besser laufen. Die grosse Aufsteigerin vor der Saison hat sich darum auch Hoffnung auf eine Medaille machen. Im Finalnächte ist bei 21-Jährigen aus Kilberg aber nicht mehr gegangen. Knapp 55 Meter und damit Platz 10 gibt es für die Hügli. Die Enttäuschung im Interview beim SRF ist deutlich zu hören.
4: Ich muss es schnell verarbeiten. Irgendwie bin ich fast geschockt. Ja, ich glaube, ich habe es nervlich nicht mehr beißen. Ich kann nicht mal sagen, was es war. Ich habe das Gefühl, ich bin mega cool geblieben und bin eigentlich locker gewesen. Ich war auch nicht mega nervös gewesen. Und ja, ich kann nicht sagen, was es war.
3: Für Hügli war es die erste EM. Ihr Trainer hat sie nach dem Wettkampf probiert aufzumuntern.
4: Ich soll mega das Positive mitnehmen. Das werde ich sicher auch. Ich werde sicher auch mal stolz sein auf das, was ich recht habe. Ja, eben. Erste EM ist völlig okay, aber ja, es ist schwierig, wenn man die Zahlen sieht und genau weiss, was man vor 2 Tagen geworfen hat. Das ist ein bisschen hart.
3: Mit den gut 62 Metern vom Freitag hat Leonie Hügli nächtens eine Medaille geholt. So muss die Schweiz weiter auf eine EM-Medaille ihrer Frauenwurfdisziplin warten. In Teilen von Münzigen ist nachts der Strom ausgefallen. Bricht hat es die Leute im Gebiet Oberdorf und in Teilen vom Giessenpark, meldet der Strombetreiber Infra Münzigen auf seiner Webseite. Der Strom war rund 3/4 Stunde fort. Kurz vor den 9 am Abend hat Infra Münzigen informiert, dass alles wieder funktioniert. Wieso der Strom ist ausgefallen, ist nicht bekannt. Unternehmen in der Schweiz rechnen nächstes Jahr mit Lohnerhöhungen. Die Betriebe löpfen die Löhne durchschnittlich um 1,2%. Das zeigt eine Umfrage, die das KAF-Institut bei rund 3'500 Firmen aus dem Privatsektor hat gemacht, berichtet die Nachrichtenagentur Kisten SDA. Gleichzeitig ist die Teuerung laut der KAF-Prognose bei rund 0,5%. Nach dem schweren Erdbeben vor der indonesischen Insel Flores sind erste Hilfsgüter aus der Hauptstadt Jakarta unterwegs. Das Erdbeben am Samstagmorgen hat über 900 Wohnhäuser und rund 100 öffentliche Gebäude schwer beschädigt. Rund 5'000 Menschen mussten in Notunterkünfte flüchten. Laut den Behörden sind mindestens 50 Menschen ums Leben gekommen. Und nochmal Sport. Schutte im 16. Finale vom Schweizer Cup. Mitte Oktober gibt es 4 Duelle zwischen Super League und Challenge League Clubs. Der FC Zürich spielt gegen Aarau, St. Gallen gegen Rapperswil-Jona, Basel misst sich mit Stade Nyonne und Luzern spielt gegen Winterthur. IB hat gegen Erstligist Taverne, Thun gegen Schaffhausen aus der Promotion League. Der FC Langenthal aus der Erstliga empfiehlt der Challenge-Ligist Neuchâtel Xamax.
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1: Da kommt heute der Tag tatsächlich um einmal Regen daher. Wie viel es genau gibt, ist noch nicht klar, aber es kommt dann wohl ja, einigermaßen flächendeckend, kann man sagen, gegen um mit kurzen Unterbrüchen zwischen. Und Temperaturen sind ja angenehmer als auch schon, muss man sagen, 10 Grad kühler als wir uns gewohnt sind, fast etwas über 20 Grad hinter.
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1: Geht Ring unterwegs, keine Meldungen, fahren gut.
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1: Wo wir reinstarten mit einem Rückblick, ein bisschen weiter raus als ja, über das letzte Wochenende. Ja, plus minus 3 Jahre Retour in grösste Hit, oder in einer der grossen Hits von ihr hier. Vor Billie Eilish. Wir starten dann mit unserem Hitparade-Rückblick gerade nach U2 um einen Song, wo ich hoffe, ja, der hinter Ihnen ein beautiful day, einen guten Tag oder einen guten Start in den Tag. Mit einem unterwegs, dem Mandy Morgen, Presse Group und der Kabutimo. Ciao zusammen.
3: Guten Morgen.

0: 8 Minuten nach 6 an diesem Montagmorgen, 17. August, offen. Das sind jetzt gut gestartet in die neue Woche. Ich Anfangs 20. Da bin ich, ja, gerade so plus, minus, einfach mal so ein bisschen irgendwie ein bisschen eingeschaffen gewesen, nach meiner Lehre. Da bin ich unterwegs gewesen als Briefträger zu Burdorf und bin einfach froh gewesen, habe ich einigermaßen alles so ein bisschen langsam, aber sicher im Griff gehabt. Ein gehörig anderen Weg hat die Frau eingeschlagen, die wir heute in unserem Hit-Parada-Rückblick weisst noch vorher haben.
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0: Sie ist erst 24 und schon ein Weltstar. 10 Grammy Awards hat sie schon daheim im Regal. Oder auch 2 Oscars. Und das ist nur ein Auszug aus den Auszeichnungen von Billie Eilish. So you're a tough guy, like you're really rough guy. Just can't get enough guy, just always so puff guy. Mit Bad Guy hat sie vor 7 Jahren ihren grossen internationalen Durchbruch gehabt. Und wir rechnen retour mit sage und schreiben 17. Seither ist es stotzig ob sie gegangen in die Karriere von Billie Eilish. Sie hat auch einen James Bond Song dürfen machen zum Beispiel. Und ist mit diversen Songs auf Platz 1 in vielen Hitparaden gewesen. Vor 3 Jahren, im 2023, zum Beispiel mit dem da hier. «What Was I Made For?», ein Song aus dem Film «Barbie», wo es um die gleichnamige Plastikbaby geht. «What Was I Made For?» hat Billie Eilish, wie viele von ihren Songs, zusammen mit ihrem Bruder Phineas geschrieben. Und das Lied hat die zwei auch ein bisschen aus einer Schreibblockade rausgerichtet, erzählt Billie in einem Interview.
2: «Honestly, we were in a period of time where we were both, like through this last winter, we've both been like incredibly uninspired. And we've still been working and trying to make stuff. And honestly, that song was like the first thing we'd written in a minute.
0: Sie hatten einen sehr uninspirierten Winter. Sie waren aber gäng dran. Und dieser Song sei das erste, der nach dieser Phase entstanden ist. Innerhalb von einer Minute. Und von dann an sind sie rumgelaufen. Ein Song für diesen Barbie-Film dürfen zu machen, das sei auch noch ein besonderer Ansporn gewesen. Barbie, das sei ihre Kindheit.
2: I mean, Barbie was my childhood. Like, truly, Barbie was my everyday as a kid.
0: Jeden Tag hat sie mit ihren Baby gespielt. Der Song, der vor 3 Jahren für genau eine Woche auf Platz 1 war, in der Schweizer Hitparade, ist also vieles. Ein Schreibblockadenlöser, eine Kindheitserinnerung, aber ganz sicher ein weiterer grosser Hit von Billie Eilish. Ja, wir hören jetzt hier den Song, der eben vor 3 Jahren genau für eine Woche auf Platz 1 war. «What Was I Made For?» von Billie Eilish.

0: Der Niklas, an diesem frühen Montagmorgen bin ich auch erst 20 Minuten nach den 6. Immer. Die Scheinwerfer, die sind gelöscht. Die Bühne, die ist seit gestern abgebaut. Es stehen nur noch ein paar Gerüstgrippe oben auf dem Spielplatz. Und dort, wo während 30 Jahren gelachen, gesungen, gespielt ist worden, wird jetzt quasi still. Auf der Mosek, oberhalb von einem Matt, ist am Samstagabend sozusagen der letzte Vorhang geht, das mit dem Stück Hansjockli. Freilichtspiel Mosek, diese Geschichte. Und so hat es am Wochenende getönt.
1: Es ist wunderschön so zu hören. Wir haben ein Rekordjahr mit knapp 11'000 Besuchern. Fast alle Aufführungen sind ausverkauft. Ein Sommer, was Freude gemacht hat zum Raushocken. Merci vielmal für euren Besuch.
0: Das hat der Simon Burkhalter, künstlerischer Leiter auf der Mosek, seit 10 Jahren, gerade nach der letzten Derniere auf der Bühne vor 350 Zuschauenden gesehen. Der Simon Burkhalter selber hat auch Regie gemacht auf dem Hocker, ist auch gegenüber selber auf der Bühne gestanden, dass es auf der Mosek kein Freilichttheater mehr gibt. Jetzt, das ist ein einfacher Grund. Die Verantwortlichen wollen dann hören, wenn es am schönsten ist. Und dieser Zeitpunkt, das sei genau jetzt. Wir von NOS waren am Samstagabend auch vor Ort gewesen, und haben Simon Burkhalter gefragt, was er jetzt macht, nach diesen 10 Jahren auf der Mosek. Er sieht, bei ihm stehen schon um ganz viele neue Projekte auf dem Programm.
2: Wo mich aber auch sehr, sehr darauf freuen, weil es eben neue Geschichten sind. Also jetzt im Herbst in Basel, im Fototheater, wo ich eine Uraufführung von Charles Lewinsky mache, mit der Sarah Spale und dem Schild Judy. Und das ist natürlich eine Freude, mit solchen Leuten eine Komödie zu machen. Oder nächstes Frühsommer dann hoffentlich in Burgdorf ist etwas in der Pipeline. Also es geht sicher weiter und das ist schon schön, aber eben, es geht weiter mit anderen Geschichten. Und da bin ich auch sehr gespannt. Ja, und hoffentlich kommt aber ja wieder mal ein Gotthelf über den Weg.
0: Aber Sarina Welti, die ebenfalls seit 10 Jahren mit dabei ist und heute das Gottemädchen vom Hansjockli gespielt hat, da sieht es ein bisschen anders aus.
3: Jetzt mache ich mal Pause. Aber irgendwann, es wird sicher nicht lang gehen, werde ich das Theaterfieber wieder spüren und dann werde ich es vermissen und dann werde ich sicher irgendwo wieder spielen. Aber jetzt einfach mal ein bisschen nichts machen.
0: Auch weiterfahren, nach 7 Jahren auf der Mosek spielen, wird Emily Gerrit.
4: Zuerst sich mal die Lehre anfangen, so richtig und weitermachen und auch abschliessen. Und dann mal will ich unbedingt weitermachen, vielleicht sogar mal Theaterschule oder sonst mal einfach so kleine Projekte anfangen.
0: Für die Leute, die viel Zeit, Herz, Blut, Energie in das Freilichttheater gesteckt haben, geht es in irgendeiner Art also weiter mit neuen Projekten oder irgendwann auch mit neuen Rollen. Was aber klar ist, die Scheinwerfer auf dem Hocker, die bleiben gelöscht. Und die Bühne, die bleibt leer. Heisst, das Freilichttheater ist auf der Mosek oben nach 30 Jahren definitiv Geschichte. Wie der Simon Burkhalter den Tag vor allerletzten Derniere von der Freilichtspiel Mosek erlebt hat, das könnt ihr schon nachhören auf unserer Webseite neois.ch.

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1: Einen schönen guten Montagmorgen. Halb bis 7 nicht mehr gehabt.
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3: Diesen Morgen mit dem Pascal Rupp. Ein Haufen schwere Velounfälle am Wochenende in der Schweiz. Unter anderem ist das Gelterfinger Gemeinde Kirchdorf gestern Abend ein Velofahrer mit einem Lieferwagen zusammengetatscht. Er hat schwer verletzt ins Spital müssen, meldet die Berner Kantonspolizei. Die Kapo ermittelt jetzt, wie es zum Unfall ist gekommen. Nach fast 20 Jahren in Bern ist Schluss. Der SVP-Nationalrat Lukas Reimann ist gestern im Stadtrat von Wiel gewählt worden. Die Herbstsession will er noch machen. Dann sei seine Zeit im Nationalrat auch vorbei, sagt der 43-Jährige mehreren Medien. Wiel hat gestern auch einen neuen Stadtpräsident gewählt. Der Mitte-Politiker Andreas Breitenmoser setzt sich durch und übernimmt von seinem Parteikollegen Hans Mäder, der nach gut 5 Jahren zurücktritt. Und noch Sport Tennis. Für die Viktoria Golubic ist das Turnier Cincinnati in 2. Runde fertig. Die Zürcherin verliert gegen die Indonesierin Janis Tien in 3 Sätzen. Im letzten Satz vergibt Golubic 2 Matchbälle.
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1: Dann kommt es regnen heute, gäng um zwischendurch ein bisschen, vor allem nach dem Mittag ist es so eine Phase, wo es teilweise intensiv kann regnen, auch ein bisschen Strub raus, auch Hagel ist nicht überall ausgeschlossen, es kann so recht hurtig kommen, auf den Nachmittag sollte es aber immer ein bisschen abflachen mit dem Strub raus, so mit dem Regen, zuerst Mittwoch sind dann mehrheitlich trocken, bevor am Donnerstag der nächste Regen kommt.
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1: Da geht A1 schon an, 3 Minuten nach der halben 7. Zürich-Bern zwischen Herking und Lauterbach. Da stockt es Verkehrsüberlastung auf mehreren Abschnitten plus etwa 10-15 Minuten hinter dort. Und dann auch weiter Richtung Bern von Kilberg bis Schönbühl. Und dann das Grauholz auf. Von dort müsst ihr heute ein bisschen auf dass sie 2-3 Minuten dort verlieren oder dort stocken. Gute Fahrt!
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1: Wo wir durchgehen an dem 17. August mit ganz vielen guten Themen aus der Region, aber auch mit ganz viel guter Musik aus der Region. Zum Beispiel von Zettiwil, wie jetzt geht es, so kurz nach der halben 7. Der Oliver Sullivan mit Never Let You Go. Einen guten Morgen wünsche der Pascal Rupp und der Kabu Timo. Ciao zusammen.
3: Ciao zusammen.

0: Die sucht immer noch ihren Mann. Ray, where is my husband? Im Körper Neo 1, 20 Minuten vor der 7. ist es.
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3: Das ist eine Frage, die ich schon länger nicht gestellt habe, wenn ich mit euch telefonieren vom Meteo Test Büro zu Bern. Das habe ich den Leuten geholt. Heute kommt es regnen, gell?
4: Ja, definitiv. Heute wird es nass, genau. Also bereits jetzt am Vormittag hat es erste Regengüsse und Gewitter rum. Dann so ab Mitte Vormittag bis etwa Mitte Nachmittag wird es ein bisschen intensivere Phasen geben bezüglich Regengüsse und Gewitter. Es kann zum Teil recht kräftige Gewitter geben. Mit viel Regen vielleicht jetzt auch gut dabei. Und eben auch der Wind kann zum Teil recht auffrischen. Es ist eine Kalbfront, die reinkommt. Und eben für das regnerische, turbulente Wetter sorgt. Dann ab Mitte Nachmittag wird es wieder ein bisschen ruhiger. Es kann aber bis oben in weitere Regengüsse und Gewitter geben, aber dazwischen mal trockene Phasen und auch wieder ein paar Auflockerungen. Die Temperaturen sind auch nicht im Ganzen so hoch. Die Höchstwerte sind so um die 3-24 Grad und tendenziell eher im Verlauf des Tages die Temperaturen sinkend.
3: Und ist das so ein Eintagesflügen mit dem, dass es heute regnet? Oder wie sieht es in den nächsten Tagen, ziehst du Mittwoch aus?
4: Ja, also Dienstag Mittwoch ist so wieder ein bisschen zwischenhoch bestimmt. Das heisst, am Dienstag Morgen hat es wahrscheinlich noch ein paar Restwochen rum, vor allem gerade so Richtung Voralpen. Aber dann wird es ziemlich eine sonnige Sache werden. Vielleicht gibt es mal ein paar wenige Quellwochen, aber alles in allem ist das ein sonniger und trockener Tag. Und die Temperaturen steigen ja auch schon wieder an. Die Höchstwerte sind so um die 26 Grad dazu. Und auch der Mittwoch grundsätzlich ziemlich sonnig und sehr warm mit rund 27 Grad als Höchstwerte. Aber es kommt dann schon wieder ein bisschen mehr Feuchtigkeit rein. Die nächste Front steht so quasi schon in den Startlöchern. Es gibt Quellwochen im Verlauf des Nachmittags und gegen oben und vor allem am Oben möglicherweise in der Nacht auf den Donnerstag kommen ja schon wieder erste Regengüsse und Gewitter auf.
3: Sprich, wenn wir noch kurz Donnerstag, Freitag anschauen, wird es nass.
4: Ja, es wird nass und zwar ziemlich. Das heisst, es ist eine ziemlich wechselhafte, unbeständige Angelegenheit eigentlich an beiden Tagen. Es ist häufig bewölkt, immer wieder eben kann es Regengüsse und Gewitter geben, die hier vorbeiziehen. Tendenziell ein bisschen mehr am Donnerstag Gewitter, am Freitag vielleicht ein bisschen weniger, aber nass wird es am Freitag. Und eben auch die Temperaturen gehen schon wieder zurück. Die Höchstwerte sind dann um die 23 Grad.
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0: Take That kommen wir mit durch den Ende morgen. Punkt 10 vor 7 nehmen wir jetzt gerade.
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0: Genau, jetzt ist sie fertig. Die Leichtathletik EM in Birmingham ist durch. Am letzten Tag, gestern, gibt es für die Schweiz keine Medaille mehr. Pascal Rupp.
2: Leonie Hügli wird nächtig nichts gelingen. Die 21-jährige Speerwerferin von Kilburg bringt im Finale keinen guten Wurf her. Schlussendlich bleibt ihr nur Platz 10. Hat die Hügli so viel weit geschossen wie die Qualifikation, hat sie eine Medaille geholt.
0: 4x100 Meter Mixed Staffel säckelt auf Platz 4. Der Daryl Bachmann, Geraldine Di Tizio frei. Der William Rice und Fabian Hönke schaffen zwar einen neuen Schweizer Rekord, verpassen das Podest aber um eine knappe halbe Sekunde.
2: Über 4x400 Meter von den Männern werden die Schweizer 8.
0: Insgesamt holt die Schweiz an der EM 7 Medaillen, 3x Gold, 3x Silber und 1 Bronze, bedeutet Platz 6 im Medaillenspiegel. Bei der EM zu Rom vor 2 Jahren hat die Schweiz 9 Medaillen gewonnen.
2: Wir wechseln zur Schwimm-EM. Die Schweizer Lagerstaffel verbessert über die 4x100 Meter zweimal den Schweizer Rekord. Im Finale reicht das aber nur für den 8. und letzten Platz. Die Frauenstaffel verpasst der Finale als 14. von 14 Staffeln klar.
0: Als nächstes Tennis. Für Viktoria Golubic ist das Turnier Cincinnati in der zweiten Runde fertig. Zürcher verliert gegen die Indonesierin Janice Chen in 3 Sätzen. Im letzten Satz vergibt Golubic 2 Matchbälle.
2: Wir gehen zum Shooten. Im 16. Finale vom Schweizer Cup Mitte Oktober gibt es 4 Duelle zwischen Super League und Challenge League Clubs. Der FC Zürich spielt gegen Aarau, St. Gallen hat gegen Rapperswil Jona, Basel misst sich mit Stade Nyonnais und Luzern spielt gegen Winterthur.
0: IB hat gegen Erstligist Tavern, Thun gegen Schaffhausen aus der Promotion League und der FC Langenthal aus der Erstliga empfiehlt der Challenge Ligist Neuchâtel Xamax.
2: Der FC Basel verliert das Testspiel gegen FC Barcelona im ausverkauften St. Jakob Park 2-5. 3 von den 5 Goals schießt Barca nach der 80. Minute.
0: Schottland hat einen neuen Trainer. Der Belgier Sebastien Bocconoli übernimmt vom Steve Clark, der nach der WM zurückgetreten ist. Der 38-jährige Bocconoli unterschreibt den 2-Jahres-Vertrag, meldet Schotten. Der erste Match mit dem neuen Trainer der Seitenlinie ist Ende September in Nations League gegen Slowenien. 3 Tage später spielt Schottland gegen die Schweiz.
2: Und zum Schluss noch Unihockey. Der UAC Thun ist im Göppen eine Runde weiter. Die Thuner aus der Nazi B schlägt Uri aus der Erstliga diskussionslos 10-2 und steht im 16. Finale.
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2: Und die Nachrichten, die kommen jetzt. Wir sind 7.
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4: Den Morgen mit dem Pascal Rupp. Keine Medaille und grosse Enttäuschung bei der Speerwerferin Leonie Hügli. In Teilen von Münzigen ist nachts der Strom ausgefallen und das Wetter heute ist es bewölkt und regnet gegen wieder. Über 62 Meter, neuer persönlicher Rekord, neuer Schweizer Rekord, beste von allen Athletinnen. Für die Speerwerferin Leonie Hügli hat die Qualifikation an der Leichtathletik EM am Freitag kaum besser laufen. Die grosse Aufsteigerin vor Saison hat sich darum auch Hoffnung auf eine Medaille machen. Im Finale Nächte ist bei 21-Jährigen aus Kilpberg aber nicht mehr gegangen. Knapp 55 Meter und damit Platz 10 gibt es für die Hügli. Die Enttäuschung im Interview beim SRF ist deutlich zu hören.
5: Ich muss es schnell verarbeiten. Irgendwie bin ich fast geschockt. Ja, ich glaube, ich habe es nervlich nicht beissen können. Ich kann nicht mal sagen, was es war. Ich hatte das Gefühl, ich bin mega cool geblieben und eigentlich locker gewesen. Ich war auch nicht mega nervös gewesen. Und ja, ich kann nicht sagen, was es war.
4: Für Hügli war es die erste EM. Ihr Trainer hat sie nach dem Wettkampf probiert aufzumuntern.
5: Ich soll mega das Positive mitnehmen. Das werde ich sicher auch. Ich werde sicher auch mal stolz sein auf das, was ich erreicht habe. Ja, eben. Erste EM ist völlig okay, aber ja, es ist schwierig, wenn man die Zahlen sieht und genau weiss, was man vor 2 Tagen geworfen hat. Das ist ein bisschen hart.
4: Mit den gut 62 Metern vom Freitag hat Leonie Hügli Nächte eine Medaille geholt. So muss die Schweiz weiter auf eine EM-Medaille ihrer Frauenwurfdisziplin warten. In Teilen von Münzigen ist nachts der Strom ausgefallen. Bricht hat es die Leute im Gebiet Oberdorf und in Teilen vom Giessenpark, meldet der Strombetreiber Infra Münzigen auf seiner Webseite. Der Strom war rund 3/4 Stunde fort. Kurz vor den 9 am Abend hat Infra Münzigen informiert, dass alles wieder funktioniert. Wieso der Strom ist ausgefallen, ist nicht bekannt. Unternehmen in der Schweiz rechnen nächstes Jahr mit Lohnerhöhungen. Die Betriebe löpfen die Löhne durchschnittlich um 1,2%. Das zeigt eine Umfrage, die das KAF-Institut bei rund 3'500 Firmen aus dem Privatsektor hat gemacht, berichtet die Nachrichtenagentur Kisten SDA. Gleichzeitig ist die Teuerung laut der KAF-Prognose bei rund 0,5%. Nach dem schweren Erdbeben vor der indonesischen Insel Flores sind erste Hilfsgüter aus der Hauptstadt Jakarta unterwegs. Das Erdbeben am Samstagmorgen hat über 900 Wohnhäuser und rund 100 öffentliche Gebäude schwer beschädigt. Rund 5'000 Menschen mussten in Notunterkünfte flüchten. Laut den Behörden sind mindestens 50 Menschen ums Leben gekommen. Und nochmal Sport. Schutte im 16. Finale vom Schweizer Cup. Mitte Oktober gibt es 4 Duelle zwischen Super League und Challenge League Clubs. Der FC Zürich spielt gegen Aarau, St. Gallen hat gegen Rapperswil-Jona, Basel misst sich mit Stade Nyonnais und Luzern spielt gegen Winterthur. Ibe hat gegen Erstligist Taverne, Thun gegen Schaffhausen aus der Promotion League. Der FC Langenthal aus der Erstliga empfiehlt der Challenge Ligist Neuchâtel Xamax.
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6: Da kommt Regen daher heute. Vor allem aber dann nach dem Mittag, Nachmittag, früheren Nachmittag kann es ein bisschen briechen. Da und dort ist sogar Hagel möglich bei diesen Gewittern, die da daher kommen. Auf einen späteren Nachmittag und Abend da, ja, lockert es aber dann ein bisschen auf, hört auf regnen. Zuerst sind wir meistens trocken. Heute Temperaturen auch sehr angenehm, kann man sagen. 23 Grad plus, minus. Zuerst sind wir doch ein bisschen wärmer, etwas um die 27 Grad.
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6: Ja, da kommen wir auf der A1 Zürich-Bern, dort zwischen Gunzgen-Nord und Lauterbach. Alles in allem hat er dort etwa 20 Minuten länger als gewöhnlich. Und dann ist auch noch A1 Zürich-Bern zwischen Kilberg und Schönbühl. Ein kleines Puff, Schönbühl, in der Verzweigung selber. Oder dann Richtung Seeland hingern könnte. Da dort müsst ihr heute ein bisschen anstehen. Sonst habe ich eigentlich nichts zu melden von der Strasse. Auf der Hauptstrasse fahrt es im Moment so, wie es sollte.
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6: Geschwitzt haben wir ja auch mit Teuren einfach auch viel. In den letzten paar Tagen und Wochen. Hitzetage an Gogo hat es gegeben. Temperaturen über 30 Grad an Gogo. Und heute schwitzen wir weiter. Zwar in unserem Porträt. Die Woche haben wir Michael Beyer von Thun Gast. Dass er mit Schwitzen zu tun hat, das hören wir gleich. Als nächstes und nach ein bisschen Musik, zum Beispiel nach der Joy Marlene mit Two Lovers. Die in der Mix, Bass Group, Kobo Team und Joe.

0: Pretenders, Musik aus dem 79 bin ich auch eins, dem Montagmorgen. 11 Minuten nach der 7. Nein, immer. Die letzten paar Tage, Woche sogar, ja, da haben wir feierlich geschwitzt. Es war heiß, heutzutage an Gogo, über 30 Grad an Gogo. Und da denken wir doch eher an Baden im See, Glasse schlecken, Ventilatoren, aber sicher nicht an eine Sauna. Oder auch die meisten nicht. Michael Beyer schon. Er baut zu Thun in seiner eigenen Firma so Saunas. Nicht die gängigen Holz-Saunas, sondern Zelt-Saunas.
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0: Sarah Berner hat Michael Beyer zu Thun in seinem Geschäft getroffen und weiss mehr.
2: Fangen wir mal ganz vorne an. Der Michael Beyer ist vor 57 Jahren in St. Gallen auf die Welt gekommen. Schon kurz nach seiner Geburt zügelt er mit seinen Eltern auf Thun. Dort verbringt er seine Kindheit und wohnt bis heute.
3: Ich war als Kind extrem so ein Bastler. Mein Kinderzimmer hat ausgesehen wie eine Werkstatt, wo ich so während der Schulzeit und, ja, mit Holz und mit Elektronik.
2: Neben dem ganzen Basteln hat es halt auch nicht mehr für alle Hausaufgaben gelangt.
3: Die Schule war für mich eher so ein bisschen schwierig, weil es war eigentlich so, wenn mich etwas interessiert hat, dann bin ich dem nachher, egal ob jetzt das Aufgaben sind oder nicht. Und die Aufgaben habe ich dafür meistens irgendwie vergessen oder die waren eben nicht so spannend gewesen, wie die Sachen, die mich interessiert haben.
2: Interessiert hat der Michael Beyer vor allem die Technik. Schon aus kleinen Giel, aber dann auch aus Jugendlichen.
3: Zu dieser Zeit hatte ich dann auch noch schon einen Computer, Commodore 64. Dort programmiert vor allem auch. Und eben von dem Basteln her war für mich schon mit 14 klar, ich wollte Elektroniker werden.
2: Und so macht er eine Lehre als Elektroniker. Nach der Lehre hat Michael Beyer dann noch die Berufsmatura angehängt, dass er studieren kann. Der heute 57-Jährige hat dann ein Mathe-Physik-Studium an der Uni Bern angefangen und schnell gemerkt,
3: nach einem halben Jahr Studium habe ich einfach gemerkt, jetzt ist Internet, das wird abgehen. Wenn ich jetzt zuerst noch 8 Jahre lang studiere, werde ich dann eher Informatik landen. Also ist es einfacher, wenn ich gerade jetzt anfange.
2: Und lang umschauen nach einem Job in dieser Branche hätte er nicht müssen. Seine erste Festanstellung ist ihm an einer Bushaltestelle quasi in die Arme gelaufen. Er hat dort einen ehemaligen Kollegen getroffen und sie sind ins Gespräch gekommen. Sein Kollege erzählt ihm von einem Problem auf einer Software, die sie bei ihm in Bude haben und dass man das Problem möglichst schnell lösen muss. Und dort kommt Michael Beyer ins Spiel.
3: Und dann hat er mir wirklich an der Bushaltestelle ein Notebook gegeben, wo das alles drauf war, dass ich das mal anschauen kann. Und ich habe eine Nacht lang durchgeschaut und habe den Fehler gefunden. Und habe dann dort einen Job bekommen.
2: Und so hat es Michael Beyer von Thun als Informatiker gearbeitet. Nach seinem ersten Job bei dieser Firma, der insgesamt 16 Jahre bei SBB.
0: Als Informatiker wächst er aber heute nicht mehr, wie er schlussendlich von Technik zum Saunabauer geworden ist. Das verdankt er einer Reise auf Kirgisistan. Über das berichten wir dann morgen.
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0: 20 Minuten nach der 7. Am Montagmorgen, 17. August. Happy Berge. Für viele Leute war es den Sommer auch die Lösung gewesen, und auch ein Gang noch, für eine Hitze ein bisschen zu bekommen. Auf 1200 Meter oben ist es halt meistens einfach schon minder heiß als auf 550 oder so. Sogar auf 1400 Meter über Meer liegt die Talstation von diesen Bergbahnen, die wir dann morgen in unserem Morgenspiel kennst und gut scheinen spielen. 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
0: 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Auf der Englischen Alp warten dann Wanderwege, Klettersteigen oder auch einfach die Aussicht auf euch, für euch zu verteilen. Gutscheine, die bei uns abraumen, könnt für das ganze Angebot der Bergbahn Englischen Alp einsetzen, so der Geschäftsführer Pascal Schär.
2: Ja, da dürfen wir für alles einlösen, also für die Bergbahn selbstverständlich oder auch in der Gastronomie kann man das einlösen oder selbstverständlich auch in der Hotellerie. Wir haben ein wunderschönes Hotel hier oben mit wunderschönen, neu renovierten, abwechslungsreichen Zimmer vom Doppelzimmer bis zum Familienzimmer.
0: Und gerade beim Gastro-Angebot gibt es schon das eine oder andere Gelustige.
2: Da sind wir sehr vielfältig. Also zum einen haben wir die sehr beliebte Raclette-Hütte. Wie es der Name sagt, isst man dort Raclette und andere Käse-Spezialitäten. Dann haben wir im Winter natürlich sehr bekannt das Fondue-Iglu. Dann haben wir das Bergrestaurant, wo täglich wechselnde Menüs angeboten werden. Und im Winter gibt es auch noch eine Bockbar, wo man kann in der Sonne Zeit geniessen und ein Aperöl trinken.
0: Gutscheine im Wert von 100 Stutz sind am Morgen zum Start in neue Woche im Jackpot. Nach der 7:30 gilt es dir ernst, da wollte ich von euch wissen. Kennst du die Stimme aus dem Neo-1-Programm?
3: Ja, also jetzt im Herbst in Basel, im Fototheater, wo ich eine Uraufführung von Charles Lewinsky mache, mit der Sarah Spale und dem Schild Judy. Und das ist natürlich eine Freude, mit solchen Leuten dann eine Komödie zu machen.
0: Wenn ja, schon mal gut. Das ist am Anfang der Weg zum Jackpot. Mit der Taktik, alles oder nichts, könnt ihr dann um die 100 Franken spielen, wenn ihr die zweite Stimme auch noch wisst. Und dann bekommt ihr auf ein bisschen Zustopf an euren nächsten Ausflug in die Höhe. Spielen tun wir nach der 7:30, ab dann könnt ihr dann auch anrufen.
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3: Guten Morgen zusammen, wir sind 7:30.
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5: Diesen Morgen mit dem Pascal Rupp. Ein Haufen schwere Velounfälle am Wochenende in der Schweiz. Unter anderem ist das Gelterfinger in der Gemeinde Kirchdorf gestern nahm ein Velofahrer mit einem Lieferwagen zusammengetatscht. Er hat schwer verletzt ins Spital müssen, meldet die Berner Kantonspolizei. Die Kapo ermittelt jetzt, wie es zum Unfall ist gekommen. Nach fast 20 Jahren zu Bern ist Schluss. Der SVP-Nationalrat Lukas Reimann ist gestern im Stadtrat von Wiel gewählt worden. Die Herbstsession will er noch machen, dann sei seine Zeit im Nationalrat auch vorbei, sagt der 43-Jährige mehreren Medien. Wiel hat gestern auch einen neuen Stadtpräsident gewählt. Der Mitte-Politiker Andreas Breitenmoser setzt sich durch und übernimmt von seinem Parteikollegen Hans Mäder, der nach gut 5 Jahren zurücktritt. Und noch Sport Tennis. Für die Viktoria Golubic ist das Turnier Cincinnati in der zweiten Runde fertig. Die Zürcherin verliert gegen die Indonesierin Janis Tien in 3 Sätzen. Im letzten Satz vergibt Golubic 2 Matchbälle.
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3: Kommt zu korrekt, vor allem auf den Mittag, respektive früher Nachmittag, kannst du auch tauchen, briechen mit Gewitter. Dazu kann auch Hagel auf ein bisschen Luft kommen. Ja, und dann auf einen späteren Nachmittag und Abend beruhigt sich das Ganze um ein bisschen Temperaturen. Heute Mittag noch so etwas über 20 Grad, kann aber dort abgehen am Nachmittag. Um Dienstag und Mittwoch ist es mehrheitlich trocken, um ein bisschen wärmer, dann etwas um die 5-26 Grad.
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3: Da ist Zürich-Bern, geht noch an, zumindest zwischen Kilberg und Schönbühl, aber auch zwischen Gunzgenort und Lauterbach. Dort verliere ich der Fee ein bisschen Zeit, aber 20, 25 Minuten länger müsst ihr rechnen, wenn ihr dort unterwegs seid, steht auf mehreren Abschnitten wegen Verkehrsüberlastung. Auf der Hauptstrasse habe ich nichts zu erzählen, wo nicht vier bis sollte, hier Sorge unterwegs.
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3: so, jetzt gehen wir hinter unser Morgenspiel in die Woche. Ein Gutschein von der Bergbahn Engstligenalp, die Adelboden sind zu holen, 100 Franken im Jackpot. Und die Stimme zu dem Jackpot oder der Muffa zu den ersten 50 Franken werden die hier, wo es gut rauszufinden.
7: Ja, also jetzt im Herbst in Basel, Fototheater, wo ich eine Uraufführung von Charles Lewinsky mache mit der Sarah Spale und dem Schild Judy. Und das ist natürlich eine Freude, mit so Leuten dann eine Komödie zu machen.
3: Wer ist das? Wenn ihr das wisst, könnten wir jetzt anrufen. 0588 17 17 17 ist das Nummer zu mir ins Studio. Und dann könnt ihr vielleicht schon gleich auf die Engstligenalp ein bisschen wandern, klettern oder einfach auch gehabern.

0: Lorient. An diesem Montagmorgen, 7 Minuten nach der 7:30 haben wir kurz um.
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0: Ja, und da haben wir 100 Franken Zweig von diesen Bergbahnen Ängstligenalp. Gutscheine für ja, irgendetwas zu machen, entweder mit dem Bähnli hochzufahren oder einfach zu habern. Wir schauen jetzt mal, wie es losgeht diese Woche mit unserem Morgenspieli. Der Joel Müller von Sobiswald wird da ja, heute abräumen. Wobei, gell, Joel, du bist gar nicht Sobiswald, du bist ihm da drinnen.
2: Ja, ich bin Zmartini.
0: Zmartini. Im schönen, schönen Wallis. Und hörst du einfach auch dort Neues, gell?
2: Genau, ja.
0: Das ist einfach auch super. Ja, die vorhin schon gerühmt hinter der Kulisse, jetzt rühmen die noch vor der Kulisse. Und du bist ja nicht einfach so zu Martini Unger, sondern du bist ja am Bügeln dort, gell?
2: Genau, ja.
0: Was machst denn du?
2: Bodenleger.
0: Bodenleger. Und was ist denn das? Ist dir das außergewöhnlich, dass es so weit geht als Bodenleger? Das hat mich vorhin noch ein bisschen erstaunt, ehrlich gesagt.
2: Nein, wir sind eigentlich immer ein bisschen fort. Weil wir vom Ladenbau her.
0: Mhm. Ah. Der Weg. Ah, die gehen dann den Läden nach und bauen quasi die Läden um.
2: Ich komme draus.
0: Und passt dir das? So ein bisschen, ja, ein bisschen weiter vor, sagen die Zinsen, jetzt alle Sachen.
2: Ja, zwischendurch ist es einfach nicht so cool wegen dem Hobby und den Kollegen.
0: Ja, das glaube ich. Aber sonst ist man ein bisschen unterwegs und sieht etwas Neues. He?
2: Das ist genau so, ja.
0: Das ist doch super. Ja, wenn du im Morgenspiel gewinnst, könntest du einfach auf Adelboden. Das ist auch eine Nacht. Nur habe ich bald das Gefühl. Dann schauen wir rein, dass wir das da angatteln können. Ich würde die Stimme noch einmal geben, wenn du nachher bist. Ist das gut?
2: Ja, das ist super.
3: Also. Ja, also jetzt im Herbst in Basel, Fototheater, wo ich eine Uraufführung von Charles Lewinsky mache, mit der Sarah Spale und dem Schild Judy. Und das ist natürlich eine Freude, mit so Leuten dann eine Komödie zu machen.
0: Wahre Freude? Ist es einfach für wem? Wir müssten noch wissen, wer redet da schon? Sag es nicht, du hast angerufen, du weißt es nicht. Nein, sag ich, alles gut.
2: No, also jetzt, ich bin wirklich ein bisschen planlos.
0: Das kommt schon gut.
2: Yes. Ich habe es einfach probiert, aber...
0: Das ist schon gut. Was hast du das Gefühl? Willst du es nochmal hören? Hast du das Gefühl, kommst du drauf?
2: Ja, ich lasse es nochmal.
0: Also, dann geben wir dich noch ein. Komm.
3: Also jetzt im Herbst in Basel, Fototheater, wo ich eine Uraufführung von Charles Lewinsky mache mit der Sarah Spale und dem Schild Judy. Und das ist natürlich eine Freude, mit so Leuten dann eine Komödie zu machen.
0: Komödie, Aufführung, so plus minus die Richtung.
2: Ja, vielleicht der Heinz Gerber.
0: Heinz Gerber hast du gesehen. Leider. Muss ich da den spielen, Joel. Aber du hast die richtige Strategie gewählt. Ich sage auch, wenn er gar keine Idee hat, einfach einen Namen sagen, vielleicht stimmt es ja. Auf alle suchen. Aber leider nicht. Aber du, verloren hast nichts. Bist du im Radio gekommen. Und hast hoffentlich einen guten Montag in diesem Martinach-Hunger.
2: Ja.
0: Und dann wünsche ich dir einfach eine ganz gute Woche, einen guten Morgen, gell?
2: Ebenfalls,
0: merci. Danke für mitspielen. Ciao, Joel, danke.
2: Merci.
0: Und dann nehmen wir die ganzen 100 Franken in diesem Fall einfach mit auf morgen Dienstag, wo wir da in unserem Morgenspiel-Jackpot von der Bergbahnen Ängstligenalp zu Adelboden, das heisst, morgen ist da vielleicht etwas drin in diesem Pott.
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0: Beatles mit She Loves You aus dem 69 hier bei Neois am gut 9 Minuten vor der 8.
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0: Ja, da haben wir schon einige Festival-Tickets dürfen rausjassen für Sachen, die sie. Zum Beispiel haben wir noch eine Zogant-Open-Geschichte, respektive schicken wir noch eine Zogant-Open-Geschichte. Das ist ja das Wochenende, ebenfalls ein Gampo. Das fängt ja auch schon gleich einmal an. Und jetzt haben wir aber noch eins, wo dann noch eine Woche später ist. Seaside Festival Spiez. 8.29 ist der Ogsten. Schön Freitag, Samstag, nächste Spiezbucht. Gebig dort auch noch für einen Bädel zu zwicken übrigens. Und gute Musik auf der Bühne. Schweizerisch, französisch, ein Duo, Carousel zum Beispiel.
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0: Oh, am Freitag dort die Popgruppe Clock Clock von Deutschland. Auch noch ein bisschen mehr Schweizer Musik von Bern, EDB. Sie alle, sie spielen am Freitag beim Seaside Festival Spiez und ja, ihr könnt zuschauen. 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Ab morgen bis und mit dem Freitag machen wir das, verlosen wir je immer 2 Tagespässe für den Freitag, 28 ist der Ogsten an Seaside Festival Spiez. 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
2: Guten Mendimorgen zusammen. Es wird 8 Uhr. Nachrichten kommen heute Morgen von Pascal Rupp.
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4: In mehreren Kantonen fängt heute das neue Schuljahr an. Beim Verpackungshersteller SIG gibt es nach 5 Monaten einen Wechsel auf dem Chefposten und das Wetter heute kann es den ganzen Tag gegen wieder regnen und gewittern.
2: Ich komme gerade. Es hat sich da etwas davon geschlichen, Pascal. Das kann dir gleich sagen.
4: Ich kann einfach loslegen.
2: Du kannst dich kurz um loslegen. Los jetzt. Und zwar genau jetzt. Das war noch der falsche Sion, aber du kannst loslegen.
4: Ist gleich. Im Kanton Zürich, im Grossteil von Innerschweiz und weiteren Kantonen, fängt heute das neue Schuljahr an. Auch im französischsprachigen Teil des Kantons Bern geht es heute wieder los. In 11 Kantonen, unter anderem im deutschsprachigen Teil des Kantons Bern, läuft der Unterricht schon seit einer Woche wieder. Ferien haben diese Woche noch die Kinder und Jugendliche in den Kantonen Freiburg und Tessin. Sie starten nächste und übernächste Woche mit dem neuen Schuljahr. Rund 95'000 Leute haben am Wochenende das 35. Churerfest besucht. Die Stadtpolizei Chur zieht eine weitgehend positive Bilanz. Die Polizei hat 44 Mal müssen eingreifen, vor allem wegen Streit oder Alkohol. Die Rettungsdienste haben 91 Leute behandelt. Ein Haufen, weil sie wegen der Hitze Kreislaufprobleme hatten. 7 Personen mussten ins Spital. Beim Verpackungshersteller SIG gibt es nach 5 Monaten schon wieder einen Chefwechsel. Dann Christine Erkens übernimmt ab sofort vom Mikko Keto, der das Amt im März hat übernommen. Der Verwaltungsrat begründet den Wechsel ihre Mitteilung mit der laufenden Entwicklung des Unternehmens. In dieser Phase haben Kontinuität in der Führung und ein höchstes Tempo beim Umsetzen der Massnahmen die oberste Priorität. Dann Christine Erkens ist schon von August bis Ende Februar übergangsmässig Chefin von SIG gewesen. Sie bleibt im Moment auch noch Finanzchefin, bis die Firma jemand Neues hat gefunden. Die US-Schauspielerin Hayden Panettiere ist im Alter von 36 gestorben. Das berichten mehrere US-Medien und beziehen sich auf eine Mitteilung von ihrem Agent. Über die Umstände von ihrem Tod ist bis jetzt nichts bekannt. Hayden Panettiere hat unter anderem in den Fernsehserien Heroes und Nashville gespielt. Zusammen mit dem Xbox-Weltmeister Wladimir Klitschko hat sie eine Tochter.
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2: Da kommt kurz um den Regen, so richtig regnen kommt es, aber dann wahrscheinlich erst so auf den Mittag, früher am Nachmittag, da kann es auch Strub aussen, Hagel dabei haben, gewittern, feierlich kutten. Also das ganze Programm später am Nachmittag und abends sind dann entweder auf der ruhigeren Seite oder dann kann es noch heute annetzen, das bei Temperaturen von so plus minus um die 3, 24 Grad.
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2: Die A1 sind wir eben gegen noch nicht los. Zürich Bern zwischen Herkingen und Lauterbach lähmt es gegen noch. Etwas um die 20 Minuten mehr braucht es auch noch gegen, wenn ihr dort unterwegs seid. Zwischen ist auch noch zwischen Rüttligau und Flüetunnel und Schönbühl noch ein bisschen Druck. Da hat er aber nicht so viel länger, etwa 2, 3, 4 Minuten mehr. Und dann stockt es noch rund um die Verzweigung Schönbühl. Vor allem, wenn ihr von A6 hinterführen kommt, von Lys, dann müsst ihr heute ein bisschen anstehen, für dann auf die A1 drauf suchen. Sonst habe ich nichts zu melden. Gut.
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2: Das Beste ist einfach aber so Innerschwitz-Momente, wie es einfach nicht so läuft, wie es sollte.
4: Ja, das kann es geben.
2: Aber du beruhigst mich einfach auch wahnsinnig, oder? Mit deiner ruhigen Art, wie es ich bin völlig im Seich gewesen, aber du hast natürlich einfach auch geregelt. Merci vielmals, nicht wahr?
4: Nein, merci.
2: Das ist unglaublich. Nicht Danke sagen über den Sender, jetzt haben wir es zweimal gemacht, aber es macht nichts. Wir danken ein bisschen, schön, dass ihr dabei seid. Heute Morgen, wir danken natürlich euch da draussen. Habt einen guten Montag, morgen startet gut. Mick, Pascal Rupp, Kabutimo. Ciao zusammen.
4: Guten Morgen.

0: Nach längerer Pause sind wir zusammen unterwegs. Die Lovebox, also Musik aus der Schweiz mit Miracle, haben wir gehört. 10 Minuten nach der 8. haben wir. Mitten im Sommer sind wir. Es ist meistens sonnig und heiß für uns. Und das heisst, es fliegen meistens auch ganz viele Insekten. Also.
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0: Bienen, Schmetterlinge und natürlich ja, auch Hüfe, Mucke, die es für uns hat. Für die Natur sind auch die Tiere sehr wichtig. Aber warum gibt es im Sommer so viele Insekten draussen in der Natur? Der Manuel Bartlomé wollte es wissen.
2: Wenn es draussen wärmer wird und die Tage länger werden, dann verändert sich das Leben der Insekten. Sie funktionieren anders als wir Menschen. Das sagt mir Lorenz Heer, der Geschäftsführer von Pro Natura Bern.
3: Insekten sind wechselwarm, das heisst, sie tun ihre Körpertemperatur und ihr Stoffwechsel ist abhängig von der Umgebungstemperatur. Und weil es natürlich im Frühling und Sommer wärmer ist, sind dann natürlich auch die Insekten sehr aktiv, im Vergleich natürlich zum Spätherbst und Winter.
2: Neben der Wärme ist auch das Futter massgebend, dass so viele Insekten im Sommer frossen sind. Im Sommer wachsen viel mehr Pflanzen und bieten so den Insekten einen Haufen Nahrung.
3: Es ist natürlich auch so, dass sie ihre Aktivität auf das Nahrungsvorkommen und das Nahrungsangebot abstimmen. Und von dem her finden sie natürlich im Sommer auch viel Nektar oder andere Nahrung, die im Frühlingssommer auch deutlich mehr vorhanden ist.
2: Deutlich mehr vorhanden sind auch verschiedene Arten von Insekten. Ein paar fallen uns sofort auf, andere sind eher versteckt, erzählt mir der Lorenz Heer.
3: Am auffälligsten sind natürlich Schmetterlinge oder Libellen, Käfer, Fliegen, Mucken oder was auch immer. Es gibt vielleicht Arten, die jetzt erst im Larvalstadium sind, Raupen oder so, die man jetzt noch nicht so sieht. Die sind vielleicht jetzt ein bisschen weniger auffällig.
2: Vor allem die auffälligen Insekten, die können manchmal lästig sein. Aber eigentlich sind sie eben sehr wichtig für die Natur, heisst vom Geschäftsführer von Pro Natura Bern.
3: Insekten haben eine sehr wichtige Stellung im Ökosystem und in der Nahrungspyramide. Also sie sind vielfach auch einfach Beutetiere. Es gibt zum Beispiel sehr viele insektenfressende Vögel, die sich ausschließlich oder mehrheitlich von Insekten ernähren. Aber auch zum Beispiel kleine Säugetiere. Dazu zähle ich auch zum Beispiel die Riegel, die sich sehr gerne von Insekten ernähren.
2: Und sie sind auch wichtig für die Bestäubung von Blüten und Pflanzen, sagt Lorenz Heer. Es hat also verschiedene Gründe, dass wir im Sommer so viele Insekten sehen.
0: Mit im Sommer und auch mit in unserem Wochenthema Insekten im Sommer. Montag ist es ein bisschen detaillierter, eben um so ein Sommerinsekt, genauer gesagt um Zwettbeierli.

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0: Ich bin Elias, 20 Minuten nach der 8. der Mandy-Morgen. Selber etwas auf die Scheiche stellen. Selber etwas aufbauen, was funktioniert. Das braucht erstens Mut und zweitens, ja, in Tendenz meistens auch ein bisschen durchhalten Willen.
1: Der Gedanke hat viel, viel Zeit gebraucht, um zu reifen. Es hat viel, viel Papier gebraucht. Und ich habe gedacht, wir fahren wieder auf Bern und gehen wieder ein Konzept vorstellen. Und wir investieren wieder irgendwie eine Stunde investieren, um ein Konzept zu erstellen.
0: Das ist die Leiterin von Kita Schnecken, Häusli zu Langnau, Babs Bruder. Vor 12 Jahren hat sie eben die Idee gehabt, ihre eigene Kita aufzutun. 2 Jahre hat es dann noch gebraucht, bis sie den Gedanken auch realisieren konnte. Kita Schneckenhäusli hat darum das Wochenende ihren 10. Geburtstag gefeiert. Dass sie es überhaupt gewagt hat, selber etwas aufzutun. Das hat aber nicht nur mit ihren Gedanken zu tun, sagt der Babs Bruderer.
1: Es hat dann einfach ganz klar lange Wartelisten gehabt. Also ja, Bekannte gehabt, die mir gesagt haben, hey Babs, mach etwas. Wir haben keinen Platz. Die haben mir im Juli gesagt, wir können im August nicht bügeln, wenn wir nicht jetzt eine Betreuungsperson haben. Und das war dann schon so für mich so die Initialzündung, um zu sagen, hey Mol, es ist jetzt der richtige Zeitpunkt, zum durchstarten.
0: Im August vor 10 Jahren konnte sie eben näher starten mit dem Schneckenhäusli zu Langnau. Seitdem hat sie und ihr Team rund 100 Kinder begleiten.
1: Und ich glaube, dass wir jetzt auf die 10 Jahre zurückschauen, was sagen jetzt die Kita-Zahlen noch eher jung ist, bestätigt aber wirklich einfach, dass wir dann, glaube ich, den Mut hatte, zu sagen, mal, wir drücken ab, wir machen das.
0: Der Mut und eben auch den Durchhaltenwillen, selber etwas auf die Scheiche zu stellen und selber etwas durchzuziehen. Unter anderem auch wegen der grossen Nachfrage vor 10 Jahren hat Babs Bruder die Kita Schneckenhäusli zu Langnau aufgetan. Wie es jetzt 2026 aussieht mit der Auslastung bei Ihnen, das könnt ihr online nachhören. Wir haben euch zweck gemacht auf neois.ch.

0: Savage Garden sind das. Dem Song aus dem 96, To the Moon and Back. Gehört bin ich auch eins, am 17. August haben wir, und jetzt ist 8:30.
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2: Am Mikrofon ist der Pascal Rupp. Lars Zog gegen Fabian Studemann, Emmental gegen Mittelland. Im Schlussgang auf der Schwegalp haben gestern zwei Berner Schwinger zusammengegriffen. Der Sieg am letzten Bergfest von heuer geht an Fabian Studemann. Er legt den Zog, wie schon im Schlussgang vom Rigischwingen, vor einem Monat auf den Rücken. Allgemein sind die Berner gut getroffen. Der Emmentaler Michael Moser sichert sich den zweiten Rang. Zusammen mit dem Zog schafft es der Mittelländer Adrian Walter auf Rang 3. Die japanische Wirtschaft ist im zweiten Quartal heuer schwächer gewachsen als erwartet. Das Bruttoinlandprodukt legt von April bis Juni auf das Jahr aufgerechnet um 1,1% zu, meldet die Regierung. Fachleute haben mit einem Plus von rund 2% gerechnet. Die Hawaii haben wegen einem Tropensturm zeitweise mehr als 200'000 Haushalte keinen Strom gehabt. Mindestens 100 Häuser sind ganz oder teilweise zerstört worden, heisst es von den Behörden. Für Teile der Hauptinsel warnen sie vor Hangrutsch und Sturzfluten. Der Sturm hat sich zwar von einem Hurrikan zu einem tropischen Sturm abgeschwächt, die Gefahr sei aber noch nicht vorbei.
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0: Ja, die unter Norden regnet schon, oder hat es schon geregnet im Neo 1 Land, Langnau da. Auf gut Berndeutsch, es brieschen gerade ein bisschen, das ist ja aber auch schön, nach so viel lang trocken. Es geht heute durch den Tag so weiter. Am früheren Nachmittag kann es dann neben Brieschen auch noch recht einfach kommen. Straub raus, Gewitter, Kuten, Hagel, alles ist möglich heute am Nachmittag, bis sich dann auf ja, später Nachmittag um ein bisschen beruhigt. Die erste Mittwoch sind dann trocken, die nächsten Regentröpfe gibt es dann voraussichtlich Donnerstag auf Freitag.
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0: Die A1, die sind wir einfach noch nicht los heute Morgen. Die harzen ein bisschen. Und zwar noch Zürich-Bern zwischen Kilberg und der Verzweigung Wankdorf. Also im Prinzip so ein bisschen von Schönbühl über das Grauholz. Sie müssen auch noch ein bisschen anstehen. Und die A1 Zürich-Bern, die harzen auch noch im Kanton Solothurn nieder zwischen Herkingen und Lutherbach. Hat er etwa 10 Minuten länger ging noch als gewöhnlich. Sonst habe ich nicht mehr zu melden von unterwegs. Fahren gut.
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0: Schon schön, wenn es regnet, gell?
2: Ja, ich muss wissen, wie lange nicht hat.
0: Ich finde es schon noch schön, ja. Aber es jetzt ein bisschen, man hört es sogar im Hintergrund. Es läuft schon ein wenig, aber es ist gut.
2: Schön beruhigend.
0: Schön beruhigend. Oh ja, wir schauen, dass wir nicht einschlafen. Das nee, ist nee. Ja auch blöd. Also 3 Minuten nach der halben 9, wenn es nichts.
2: Nein, das schaffen wir schon.
0: Und sonst hinter einem Kaffee.
2: Hilft auch gegen.
0: Hilft auch gegen. Ich hoffe, ihr könnt jemanden da hinten einen Kaffee. Das 9. Pause hat nachher. Schön, seid ihr mit uns unterwegs. Der Mix, Bass Group, Kabutimo. Ciao zusammen.
2: Guten Morgen.

0: Sugar Babes, Too Lost in You, gehört bei Neo 1, 20 Minuten vor den 9 haben wir mittlerweile. Ein WM-Titel, eine Medaille bei Olympia oder einfach sonst eine sehr erfolgreiche Karriere. In Sachen Sport, da sind wir in der Schweiz einfach ja, eigentlich schon ein bisschen verwöhnt. Skirennen, Tennis oder auch Eishockey, gängum geht es bei Grossanlässen Edumetal für unser doch kleines Land. Das ist auch bei dieser Sportart so, die diese Woche in Neo 1 Sportstory Thema ist.
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0: Dort haben wir in den letzten Jahren unter anderem Namen wie Nina Christen, Chiara Leone oder Audrey Gognac, die hier abgeräumt. Diese Woche da haben wir es vom Schiessen. Und dort ist mit der Alina Schmid von Hemmerschwang vielleicht schon der nächste grosse Name unterwegs. Janik Hans.
3: Der Frühling hat Alina Schmid schon mal feierliche Andeutungen gemacht. Bei der Juniorinnen-Europameisterschaft Kroatien hat die 19-Jährige gerade 3 Medaillen geholt.
4: Ich habe immer noch mega Freude, was ich dort erleben durfte. Und sicher ist es auch irgendwie eine Bestätigung für das, was man die Jahre vorher investiert hat. Gleichzeitig ist es auch eine riesige Motivation für die kommenden Wettkämpfe, dass man noch mehr an sich arbeitet und noch mal alles gibt, dass man auch die Resultate sozusagen noch mal bestätigen oder noch bessere Resultate bringen kann.
3: Erzählt Alina Schmid im Rückblick auf die Europameisterschaft Osijek. Einmal Gold, einmal Silber und einmal Bronze hat es für sie. Gold hat sie zusammen mit der Ekaterina Tschernikova und der Martina Herli im Querwettkampf 50 Meter dreistellig geholt. Dort, wo liegend, kniend und stehend geschossen wird.
4: Dort ist es so, dass man wie 2 Vorrunden schießt. Und dort schießt jede Person in jeder Stellung 15 Schuss. Und das wird dann einfach zusammengezählt. Und in der zweiten Runde ist das dann nochmal gleich. Und wir waren dort nach der Qualifikation erst gewesen. Und waren dann somit im Gold Medal Match gewesen. Und dort ist es dann so im Finale, dass jede Person einfach eine Stellung schießt. Und ich persönlich habe dort Knien geschossen.
3: Silber hat es für Alina Schmid im liegenden Einzel über 50 Meter mit dem Gewehr gegeben.
4: Dort schießt man 60 Schuss. Und dort weiss man wie bis zum Schluss nicht, wo man genau ist in der Rangliste. Also man schießt echt die 60 Schuss und sieht dann einfach die Rangliste. Es gibt dann auch kein Finale oder irgendetwas. Das ist einfach die Qualifikation eigentlich, die dann zählt.
3: Und dann war auch noch die Bronzemedaille.
4: Die haben wir im Team geholt, 3x20. Und dort ist es so, dass einfach das Resultat vom individuellen Wettkampf 3x20 zusammengezählt werden, aus der dann einfach eine Teamwertung gibt. Und es wird wie im Vorhinein bestimmt, welche Personen in diesem Team schießen.
3: Alina Schmid selber ist im Einzelwettkampf dreistellig auf den Platz 5 gekommen und zusammen mit ihren Teamkolleginnen eben auf den Platz 3, hinter Polen und Deutschland. Auf die Frage, welche Medaille ihr am meisten bedeutet, sagt die 19-jährige Sportschützin von Hemmerschwang.
4: Einzelmedaille, also das Silber im Liegendwettkampf, weil ich nie damit gerechnet habe. Es ist eigentlich noch lustig, wenn man so ein bisschen zurückschaut. Als ich angefangen mit Schiessen, habe ich nur liegend geschossen und auch ein bisschen Kaliber. Und ich war dort immer recht gut und alle haben so ein mein Liegend bewundert. Und dann durch mehr Training und noch die anderen Stellungen ist mein Liegend immer so ein schlechter geworden. Oder ich einfach in den Wettkämpfen mega Mühe gehabt, dort wirklich meine Leistung im Liegend abzurufen.
3: Und darum hat sie nicht wirklich damit gerechnet, dass es dort für eine Medaille reicht, erklärt Alina Schmid.
0: Wieso die Vorbereitung auf die Europameisterschaft bei Alina Schmid gar nicht so eben gut war, das erzählt uns die 19-jährige Sportschützin von Hemmerschwang Demon im zweiten Teil von Neo 1 Sportstory.
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0: Lilian, bin Neo Eis. 9 Minuten vor 9 haben wir an diesem Montagmorgen 17 August.
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0: Wer heute von Hingelbank in die Gemeinde Krauchtau oder den anderen Weg fahren oder schon gefahren ist, ja, der hat es auch schon bemerkt. Der Kreisel, die Dörfmatt und Krauchtaustrasse, die Hingelbank, der ist gesperrt. Dort wird seit der 7. fleissig gewerkt. Der ganze Kreisel ist eine Baustelle. Die Fahrzeuge, die müssen ausweichen.
2: Die Büsse, die braucht es, gehört zum normalen Substanzerhalt, den wir echt das ganze Jahr durch auf unseren Strassen machen. Bei diesem Kreisel haben sich die Verwerfungen ergeben.
0: Das sieht Daniel Schürcher, er ist der Strasseninspektor von Burdorf und entsprechend auch zuständig für die Gemeinde Hingelbank. Wieso, dass es die Verwerfungen gibt in der Strasse und wenn der Kreis für den Verkehr immer offen ist, das klären wir mit ihm am 9. in den Neo 1 Nachrichten.
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0: Mit Schawung, der Mandy. Vormittag, George Ezra, haben wir gehört mit Paradise. Heute ist Zeit für das 9. Wir haben 9.
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2: Aus der Redaktion der Pascal Rupp. Der Kreis und Teufmatuch-Rauchtausstrasse die Hindubank ist von heute bis Mittwoch gesperrt. Die Kultur- und Sportfeier von den Gemeinden Arni und Biglen ist heuer nicht und das Wetter heute ist es bewölkt und kann den ganzen Tag gäng wieder regnen. Seit heute Morgen, am 7. ist die Hindubank der Kreis- und Teufmatuch-Rauchtausstrasse zu. In den nächsten Tagen ist dort eine Baustelle. Das kantonale Teufbauamt erneuert den Belag im Kreis. Der Daniel Schürch, der zuständige Strasseninspektor, erklärt.
3: Wegen der Schubkräfte der Lastwagen fährt relativ viel Schwerverkehr dort durch, haben sich in Verwerfungen ergeben. Man kann sich so vorstellen wie eine Gleisbildung bei der Bahn selber. Das sind Unebenheiten, die unter Umständen dazu führen können, dass Zweiradfahrer, weil das passiert meistens am Rand vor der Fahrspur, dass der Velofahrer das nicht sehen oder Zweiradfahrer das nicht sehen und durch einen Hubbel, den es gibt, können verklüpfen oder dann stürzen.
2: Auch gerade im Winter, wenn in diesen Krinnen Wasser zusammenkommt und gefriert, sei es gefährlich, erzählt der Daniel Schürch. Darum braucht es jetzt eben einen neuen Belag in diesem Kreis und die Hindubank. Der ist wegen der Büzen seit heute Morgen und bis am Mittwochabend für den Verkehr gesperrt. Der Kanton hat mit Schildern Umleitungen eingerichtet. Die Kultur- und Sportfeier von den Gemeinden Arni und Biglen ist heuer nicht. Die beiden Gemeinderäte sagen den Anlass ab, heisst es in den aktuellen Dorfnachrichten von Arni. In Gesprächen mit den Vereinen sei klar geworden, dass ein solcher Anlass nicht mehr zeitgemässig und diese Form bei den Vereinen so nicht mehr ankommt. Die beiden Gemeinderäte wollen sich Gedanken über eine andere Form der Ehrungen machen. In welcher Form wollen sie nächstes Jahr definieren? Arni hat besondere Leistungen in Kultur und Sport für eine Gemeindeversammlung im Dezember. Von heute bis Mitte November baut der Kanton Bern die Bushaltestelle Eichmatt zu Könitz um. Auf beiden Seiten macht der Kanton die Haltestelle hindernisfrei. Gleichzeitig wird sie an die längeren Doppelgelenkbusse angepasst, die in Zukunft auf dieser Linie fahren. Auto und Velo können in beiden Richtungen durch die Baustelle durch, schreibt der Kanton heute in einer Mitteilung. Für Leute, die zu Fuß unterwegs sind, gibt es Umleitungen. Die Haltestelle wird während der Baubüzen in beide Richtungen verschoben. Und noch Sport Unihockey. Der Nazi-B-Club Unihockey Langenthal Aarwangen holt einen altbekannten Spieler zurück. Die Oberaargauer suchen für die neue Saison den finnischen Stürmer Oliver Wentinen suchen, melden sie auf Instagram. Nach einer Saison zu Langenthal ist er letzten Winter zurück in die Heimat spielen und hat dort mit Nokian den Titel geholt. In seiner bis jetzt einzigen Saison in der Nationalliga B bei den Langenthaler hat der Wentinen in 24 Spielen 48 Scorerpunkte gesammelt.
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0: Da kommt der Regen daher. Heute am Vormittag noch ein bisschen gemässigter. Auf dem Nachmittag kann es auch dort doch heftige Gewitter geben. Hagel ist auch nicht ausgeschlossen. Es kann auf ein bisschen kuppen während diesen Gewitter. Auf später Nami beruhigt sich das Ganze. Um ein bisschen Temperaturen heute doch angenehm, wenn wir es mit den letzten Tagen und Wochen vergleichen. Etwas um die 23-24 Grad gibt es.
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0: Nichts mehr zu melden von der Strasse. Es hat sich beruhigt. Auch auf der A1 fahrt jetzt mittlerweile so, wie es sollte. Jetzt Sorge.
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0: Und auch wir fahren musikalisch ein bisschen umeinander mit Patent Ochsner. Zwischen Steffisburg und Thun im Lied Steffisburg. Schön seid ihr bei uns. Geniessen den Mandy Vormittag und die 9. Pause. Wenn ihr hört, es ist einfach gut durchhaben. Wir sind bei euch, Mick, Pascal Rupp, Kobo Timo. Ciao zusammen.
2: Guten Morgen.

0: Einen wunderschönen Song, der John Legend, All of Me, haben wir gehört, eine Viertelstunde nach der 9 an diesem Montagvormittag. Das Fazit da hier.
1: Ich bin schon ein bisschen genervt. Das ist mega frustrierend.
0: Das kann zu vielem passen. Zu eurem Morgen vielleicht. Ich werde jetzt nicht so gut, da bin ich ehrlich. Oder vielleicht zu einem Familienschlauch oder ein Wochenende HK. Wäre jetzt zwar auch nicht so gut. Eine weitere Variante wäre zum Sportresultat von eurem Lieblingsschutteam oder wenn ihr selber irgendwo Sport macht, wo es einfach nicht so läuft.
1: Ich bin schon ein bisschen genervt. Das ist mega frustrierend.
0: Mhm. Oder? Er muss nicht nach Plan läuft, wie bei ihr da hier. Vielleicht habt ihr es schon kennt, der Stimme. Die Hindu-Banker, Velorennfahrerin Marlene Reusser. Sie hat die Tour de France heuer als Gesamt 14. abgeschlossen. Gute Woche ist das jetzt her und ja, ist eben nicht zufrieden mit ihrer Leistung. Wir haben auch berichtet bei Neo 1. Mit etwas anderem ist sie aber sehr zufrieden, wie sie gestern im SRF Sportpanorama sieht. Dass im Schnitt mehr Schweizerinnen und Schweizer die Rennen von den Frauen als von den Männern geschaut haben.
2: Ich finde es natürlich super. Es ist cool, wenn Leute sich gerne bewegen und wenn man Freude hat, etwas zu schauen. Und ich einfach noch nie verstanden, warum das die Herren so viel spannender sein sollen als die Frauen. Das habe ich auch immer gesagt. Das sagen auch andere immer. Und jetzt sind alle so, ah ja, ist ja ganz spannend. Und ich denke so, ja.
0: 82'000 Leute hier Marlene Reusser und im Schnitt zugeschaut, wie sie sich die französischen Höhenrufe kämpfen auf SRF. Bei den Männern sind sie im Schnitt 250'000 gewesen. Ein Vergleich, der Hindu-Bankern aber der gleich nicht so passt.
2: Da bin ich eben echt müde. Ich finde es wirklich schade. Ich finde es schade, Geschlechter zu vergleichen oder Sportarten. Ich finde, wieso, es ist ja logisch, wenn man bei den Herren würde Budget streichen und alles kürzen und medial viel weniger aufnehmen, dann würde der Sport zusammenbrechen und natürlich steigt jetzt der Frauensport, wenn man da mehr investiert. Es ist logisch.
0: Es hat weniger mit dem Geschlecht zu tun, sondern mehr, wie fest dass eben der Sport jeweils gefördert wird. Schaut, was euch freut, ist Marlene Reusser ihre Meinung.
2: Ich wünsche mir einfach, dass die Leute möglichst wertneutral schauen, was macht ihnen Spass und was schaut man gerne, was fängt. Und ich finde es auch schön, dass man das jetzt da so eine Welle durch die Welt wahrscheinlich geht und man merkt so, ah ja, Frauensport macht ja Spass, aber das jetzt so eine Erkenntnis ist eigentlich ein Armutszeugnis.
0: Für Marlene Reusser, da geht es schon gleich weiter. Der Donnerstag startet im kanadischen Montreal die Weltmeisterschaft, wo es hoffentlich bei amtierenden Zeitfahr-Weltmeisterin nicht mehr so tönt.
1: Ich bin schon ein bisschen genervt. Das ist mega frustrierend.
0: Sondern so.
3: Ich habe tatsächlich gewonnen. Es war ein unglaublicher Effort, selbstverständlich. Ich habe noch nie so den Gang gegeben, auf Berndeutsch gesagt.
0: Wie es rauskommt, das vernäht ihr, wie gewonnen bei uns auf Neo 1.

0: Halb 10 Uhr an diesem Montagmorgen, 17. Oktober. Montag heisst bei uns, bin ich auch uns, seit manchem Jahr auch gäng. Wir stehen jetzt heute zusammen in die Küche.
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0: Ja, unser Radiokoch Wieder Wüttrich ist bekannt für seine mutigen Kombinationen. Er bricht damit mit Vorstellungen, die sich seit Generationen in den Köpfen hier Platz gesichert haben. Er muss bei uns Laien und Laien. Und heute hat er wieder um so eine Zutat, die mir in diesem Zusammenhang auch nicht in den Sinn kommen würde. Jürgen
1: Aperol Spritz, ein Prosecco, Mineral, ein Orangenschnitzel, Eis. Das ist ein beliebter Sommerdrink. Zutaten von dieser orangefarbigen Grundzutat ist Rhabarber, Bitterorange, gelbe Enzian, China-Rinde und Kräuter. Oder wie der findet,
2: machen wir Aperol Spritzpasta. Wir brauchen eigentlich wie zwei Töpfe idealerweise. Das ist auch eine schnelle Sache. Entweder machst du deine Soße parat, die du dann nur noch aufkochen kannst, oder du machst sie gerade nebenbei. Im einen Topf tust du aussetzen, mit Wasser, wo dann kannst du Pasta kochen. Und im anderen machen wir so eine Art Tomatensauce. Ein bisschen Tomaten. Ich nehme auch sehr gerne Cherry-Tomaten, weil Cherry-Tomaten noch ein bisschen mehr schön Säure. Cherry-Tomaten, Tomaten schneiden, andünsten in die Pfanne, ein bisschen bräteln. Und dann tun wir das Ganze mit Prosecco und Aperol ablöschen. Das ein bisschen einkochen, dass der Geschmack ein bisschen reingeht. Dann könnt ihr noch ein bisschen Tomaten drauf tun, wenn ihr wollt, wenn es noch ein bisschen tomatiger sein soll. Oder einfach köcheln, bis es schön ein bisschen eingekocht wird.
1: Während die Salsa blödelt, im anderen Topf Pasta machen, Wasser kochen, gut salzen.
2: Und in der Zwischenzeit ist eigentlich die Soße gut, Pasta ready. Abschütten, einfach nur durch ein Zwiebeln. Geht direkt an, noch ein bisschen Wasser dran lassen, nach dem Abschütten in die Soße rein. Durchschwenken, ein Völkchen anken, ein bisschen Olivenöl. Und dann der Geheimtipp von mir ist, ein bisschen frische Orangen zu essen. Also eine Orange nehmen. Wir bei uns in der Küche haben so einen Microplane. Da tust du nur die äußerste Schicht von Orangen nehmen. So die ätherischen Öl und so. Das ist einfach mega, mega geil.
1: Ein bisschen Parmesan, ein bisschen Basilikum. Das ist der Hammer. Sieht aus wie eine normale Tomatensauce, aber hat einen sommerlich fruchtig überraschenden Touch. Grossartig. Merci wieder. Wir hören uns in einer Woche wieder.
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0: Ed Sheeran, Shivers, gehört am Ende morgen 17. August, 14 Minuten noch und dann immer 10. Und diese Woche, da gibt es noch mal letzt, könnte man sagen. 7 von 8 immer, diese Woche kommt noch die 8.
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0: Respektive das achte Dorf unserer Sommerserie Neo 1 in deinem Dorf. Zum Schluss hat Zarina Welti gestern ausgelöst, geht Neo 1 Redaktion zwei Seiten auf Oberdiesbach. Wir haben fast feierlich viel vom Sendegebiet schon abdecken können. Zrüti bei Liesach waren wir, das Zielibach waren wir, Ochlenburger Rügsau und noch ganz vielen anderen Orten in unserer Wochengespräch Sommerserie Neo 1 in deinem Dorf. Und wir waren bei all denen gängig angewiesen auf eure Hilfe, dass ihr uns sagt, hey, wer ist interessant? Wer könnte man dort treffen? Welche Personen sind einfach auch spannend, die man vielleicht nicht auf dem Schirm hat, wenn man nicht selber von Oberdies bekommt, jetzt in diesem Fall? Oder auf welchen Hogerrauchen müssen wir? Oder wo in welchen Krachen hingern? Ist es einfach besonders spannend in eurem Dorf, in eurer Gemeinde? Sagt es uns auf diversen Kanälen, die ihr uns könnt erreichen. Entweder auf Studio WhatsApp 079 44 99 177 per Mail an info@neois.ch oder auch über unseren Social Media Kanal Facebook und Instagram erreicht ihr uns. Alle Infos zu unserer Sommerserie vom Neois Wochengespräch gibt es natürlich auch online. Dort könnt ihr sie auch in Ruhe noch einmal nachlesen. neois.ch bei Region im Fokus. Weder ein oder anderer Input zum Dorf Oberdiesbach noch hätten.
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1: Ja, und dann haben wir schon 10 Uhr, am Ende Vormittag.
2: 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Aus der Redaktion der Pascal Rupp. Der Kreisel Teufmatuch-Rauchtausstrasse zur Hindubank ist von heute bis Mittwoch gesperrt. Die Kultur- und Sportfeier von den Gemeinden Arni und Biglen ist heuer nicht. Und das Wetter heute ist es bewölkt und kann den ganzen Tag gäng wieder regnen. Seit heute Morgen, um 7 Uhr, ist die Hindubank der Kreisel Teufmatuch-Rauchtausstrasse zu. In den nächsten Tagen ist dort eine Baustelle. Das kantonale Teufbauamt erneuert den Belag im Kreisel. Der Daniel Schürch, der zuständige Strasseninspektor, erklärt.
3: Wegen der Schubkräfte der Lastwagen fährt relativ viel Schwerverkehr dort durch, haben sich die Verwerfungen ergeben. Man kann sich so vorstellen wie eine Gleisbildung bei der Bahn selber. Das sind Unebenheiten, die unter Umständen dazu führen können, dass Zweiradfahrer, weil das passiert ja meistens am Rand vor der Fahrspur, dass die Velofahrer das nicht sehen oder Zweiradfahrer das nicht sehen und durch einen Hubbel, den es gibt, können verglüppen oder stürzen.
2: Und gerade im Winter, wenn dann ein bisschen Wasser zusammenkommt und gefriert, sei es gefährlich, erzählt der Daniel Schürch. Darum braucht es jetzt eben einen neuen Belag in diesem Kreis und die Hindubank. Der ist wegen der Büze seit heute Morgen und bis am Mittwochabend für den Verkehr gesperrt. Der Kanton hat mit Schildern Umleitungen eingerichtet. Die Kultur- und Sportfeier von den Gemeinden Arni und Biglen ist heuer nicht. Die beiden Gemeinderäte sagen den Anlass ab, heisst es in den aktuellen Dorfnachrichten von Arni. In Gesprächen mit den Vereinen sei klar geworden, dass ein solcher Anlass nicht mehr zeitgemässig und diese Form bei den Vereinen so nicht mehr ankommt. Die beiden Gemeinderäte wollen sich Gedanken über eine andere Form der Ehrungen machen. In welcher Form wollen sie nächstes Jahr definieren? Arni hat besondere Leistungen in Kultur und Sport für eine Gemeindeversammlung im Dezember. Von heute bis Mitte November baut der Kanton Bern die Bushaltestelle Eichmatt zu Könitz um. Auf beiden Seiten macht der Kanton die Haltestelle hindernisfrei. Gleichzeitig wird sie an die längeren Doppelgelenkbusse angepasst, die in Zukunft auf dieser Linie fahren. Auto und Velo können in beide Richtungen durch die Baustelle durch, schreibt der Kanton heute ihre Mitteilung. Für Leute, die zu Fuß unterwegs sind, gibt es Umleitungen. Die Haltestelle wird während der Baubüze in beide Richtungen verschoben. Und an Sport Unihockey, der Nazi-B-Club Unihockey Langenthal Arwangen holt den altbekannten Spieler zurück. Die Oberaargauer suchen für die neue Saison den finnischen Stürmer Oliver Ventinen suchen, melden sie auf Instagram. Nach einer Saison in Langenthal ist er letzten Winter zurück in die Heimat spielen und hat dort mit Nokia den Titel geholt. In seiner bis jetzt einzigen Saison in der Nationalliga B bei den Langenthaler hat der Ventinen in 24 Spielen 48 Scorerpunkte gesammelt.
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1: Da bleibt heute den ganzen Tag ein bisschen wechselhaft. Das kommt vor allem auf den frühen Nachmittag. Ein bisschen aus den Orten. Gewitter können recht heftig sein. Dazu kann so da und dort sogar ein bisschen hageln oder einfach auch ein bisschen kutten. Auf hinten, später Nachmittag und hinten kühlt es still ein bisschen ab. Mit dem Temperament vom Wetter und mit der Temperatur etwas um die 20 Grad haben wir dann noch.
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1: Da habe ich nichts zu melden. Es geht alles relativ ring auf der Strasse im Neuseeland, auf den Autobahnen wie auch auf den Hauptstrassen. Hitzorg unterwegs. Da! Ja, dann haben wir den Vormittag schon fast hinter uns. Dann können wir schon fast sagen, es ist kurz und mein ist einfach am Ende Mittag am 17. August. Wir haben eine Stunde Musik im Bitzweg für mich, bis dann eben so langsam, aber säuferlich, am Ende Mittag ich bis am 11. Kommt ganz viel gute Musik im Bild, das Neueste vom Neuesten, aber auch Paroldis. Freut euch drauf, mit einem unterwegs, Thomas Abteil auf der Pesco-Gruppe, Cabo Timo. Ciao zusammen.

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0: One and only Elton John, Can You Feel the Love Tonight? Schliesslich ist Musik im Bett ab, hier bin ich uns.
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0: Einen guten Mendi-Mittag zusammen. 11 Uhr haben wir aufdatiert, wäre ihr jetzt gerade von Pascal Rupp.
2: 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Guten Sommer für das Landschaftstheater Bauenberg. Jedes vierte Elektrogerät ist fern bei Kontrollen vom Bund durchgefallen und das Wetter, Regen und Gewitter dominieren heute bei um die 23 Grad. Die Verantwortlichen vom Landschaftstheater Bauenberg sind zufrieden mit dem Sommer. Über 18'000 Leute sind zwischen Anfang Juli und dem Samstag die Vorstellungen schauen. 97% der Plätze waren so besetzt, meldet das Landschaftstheater Bauenberg. Dank Wetterglück haben sie alle Vorstellungen vom Stück Akte Zibach können spielen. Nächsten Sommer zeigt das Landschaftstheater Bauenberg das Stück Annababy Jowäger. Die Berner EVP sagt Ja zur Berner Bildungsinitiative. Gute Bildung schafft Chancen für Kinder und Jugendliche und ist die Grundlage für einen starken Kanton Bern, schreibt die EVP in ihrer Medienmitteilung. Die Bildungsinitiative fordert von Kanton und Gemeinden eine hohe Bildungsqualität und will das als Auftrag in die Kantonsverfassung schreiben. Für den Regierungsrat und Grossrat ist die Verfassung der falsche Ort. Sie lehnen die Initiative ab. Die Berner Stimmbevölkerung entscheidet am 27. September. Hitzefrei, das gibt es im Bernbiet nicht. Das sagt der Berner Bildungsdirektor Reto Müller vor gut einer Woche im Interview mit der Berner Zeitung. Wenn es kein medizinisches Problem gibt, sei die Hitze auch eine Komfortfrage. Man soll den Kindern nicht jedes Problem aus dem Weg räumen. Sie müssen lernen, damit umzugehen. Diese Aussagen passen nicht allen. Die USO Kanton Bern kritisiert der Reto Müller scharf. Es sei dreist und einem SP-Regierungsrat unwürdig, von Schulkindern und Lehrpersonen zu verlangen, sich mit der Hitze abzufingen, heisst es von Juso. Es müsse im Reto Müller seine oberste Priorität sein, dass die Schulkinder so gute Bedingungen wie möglich haben zum Lehren, statt sie abzuhärten. Jedes vierte Elektrogerät ist fern bei Kontrollen vom Bund durchgefallen. Das Eidgenössische Starkstrominspektorat ESTI hat insgesamt rund 1'000 Geräte angeschaut. Bei 281 war etwas nicht gut, schreibt ESTI heute in ihrer Mitteilung. In den meisten Fällen ist es um die Sicherheit gegangen. Beim Rest hat beispielsweise Unterlagen gefehlt. Bei 65 Produkten hat das ESTI ein Verkaufsverbot herausgegeben. Und noch Sport. Eishockey, der EHC Kloten und der Dario Meier verlängern den Vertrag vorzeitig. Der Berner Stürmer bleibt 5 weitere Jahre bis in Sommer 2032, meldet der Club. Der Meier ist seit Anfang 2021 bei Kloten und hat mit den Zürcher im 22. den Aufstieg in die National League geschafft. Letzte Saison hat der 29-Jährige in 51 Spielen 15 Goal und 13 Assists gemacht. 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
0: Da regnet es durch den Ende durch den Gang um. Danach kann es auch ein bisschen mit Gewitter. Und Hagel ist auch nicht unmöglich. Heute am Nachmittag vor allem. Auf Abend trocknet es aber nah ein bisschen ab. Regnet nicht im Ganzen so fest und fleissig. Bei Temperaturen von heute so plus minus um die 20 bis 22 Grad.
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0: Ja, da sind wir gut unterwegs. Keine Meldungen von der Strasse, fahren gut. Das war es von meiner Seite. Jetzt kommt noch ein halbes Stündchen Musik en bloc, Musik im Bett. Und dann übernimmt Zara Berner meinen Posten hier hinter dem Mikrofon. Der Pascal Rupp, der bleibt noch ein bisschen halten. Bis und mit dem Eis steht er da noch bei. Schön, seid ihr mit uns am Ende morgen durchgekommen. Habt's gut, euch Sorge. Mein Name ist Kobo Timo. Ciao zusammen.

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1: Das ist der Mandy-Mittag, 17. August, hier auf Neo 1. Und jetzt ist 11:30.
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1: Geld und Geist von Franz Schneider, die schwarze Spinne und der Kacheli Hannes von Jeremias Gotthelf oder verschiedene Musicals wie Nonsense oder Kiss Me Kate. Alles Stück, die in den letzten Jahren auf der Mosaiksitz gesehen waren. Gerade zuletzt ist Hans Jockeli vom Gotthelf aufgeführt worden. Am Samstag war jetzt eine Derniere, Pascal Rupp.
3: Und zwar nicht nur vom Stück, sondern von dem ganzen Freilichtspiel. Es ist fertig theatert auf der Mosaik. Nach 30 Jahren hat das Freilichtspiel aufgehört.
4: Schon traurig auf eine Art, aber eben weniger jetzt wegen der Mosaik, weil Theater kann man überall machen, aber wegen den Leuten, die hier waren.
3: Sagt der künstlerische Leiter der Freilichtspielmosaik, der Simon Burkhalter. Was die Mosaik aus seiner Sicht sonst besonders gemacht hat, das hören wir um 12 Uhr in den Nachrichten.
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1: Hier habe ich noch zwei Meldungen von der Strasse. Beide betreffen A1. Bern Richtung Zürich. Hier stehen sie im Moment zwischen der Verzweigung Lauterbach und Wangen oder Aare. Hier müsst ihr auf mehreren Abschnitten immer mal wieder ein bisschen abbremsen. Und dann auch in der Gegenrichtung A1 Zürich Richtung Bern. Dort braucht es ein bisschen Geduld zwischen Herkingen und Önsingen. Habt Sorge unterwegs.
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1: Ab jetzt schon ich für euch im Studio Zara Berner und begleite euch zusammen mit dem Pascal Rupp durch den Montagmittag. Und für euch haben wir jetzt gerade ein bisschen Schweizer Musik parat, auch etwas so von der erfolgreichsten Schweizer Band im Moment, Hecht mit Surfer.

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0: Der Lenny Kravitz mit «I'll be waiting» hat er gehört, hier auf Neo 1. Und ich würde mal behaupten, fast alle von uns sind schon mal irgendwo in einer Schule. Sei das als Kind in der Primarschule, als Schreinerin oder Schreiner zum Beispiel in der Berufsschule oder dann später als erwachsene Person irgendeine Weiterbildung. Imkerinnen und Imker gehen für ihre Weiterbildung in eine Lehrbeilenstange. Von denen gibt es aber nicht gerade einen Haufen. Im Neo-Eisland steht einer von diesen wenigen Lehrbeilenstängen zu Oberburg. Der Verein Ungeremitalische Beilenfreunde führt diesen Beilenstang. Der Vizepräsident dieses Vereins, der Uli von Kennel, erklärt im Interview mit Neo-Eis, wie wichtig dieser Standort ist.
1: Der nächste Lehrbeilenstand ist nicht gerade um die Ecke. Dichte an Imker, also es sind relativ viele Imker, Imkerinnen, die hier Beine haben. Und von dem her ist es schon ein zentraler Ort und insbesondere für Vereine ist das für uns der zentrale Ort, wo wir uns treffen.
0: Und weil so viele Imkerinnen und Imker für ihre Aus- und Weiterbildung auf Oberburg gehen, ist der Lehrbeilenstand den Anforderungen nicht mehr gerecht worden. Sie haben zu wenig Platz für alles und darum angebaut. 120 Quadratmeter hat es mehr gegeben. Ein Projekt, das der Verein Ungeremitalische Beilenfreunde schon eine Weile begleitet hat.
1: Also wir sind sehr froh und sehr dankbar, dass wir das machen können. Eben, es hat jetzt eigentlich 4 Jahre gebraucht. Also noch von dem, wo wir die Idee hatten, das war noch viel früher, als wir es mal davon geredet haben im Vorstand. Das ist jetzt 5-6 Jahre, wo man dran herumgearbeitet hat. Und jetzt ist es endlich so weit. Und es ist einfach fantastisch, dass das jetzt so realisiert werden konnte.
0: Der Uli von Kennel hat vor allem auch Freude, weil man mit diesem Anbau allen Vereinsmitgliedern etwas zurückgeben kann. In so einem Lehrbeilenstang stecke ich nämlich auch sehr viel freiwilliges Engagement.
1: Riesengroßer Anteil ist einfach wirklich ehrenamtlich und mit Herzblut und viel, viel Optimismus und Engagement.
0: Im Frühling dieses Jahr hat der Verein Ungeremitalische Beilenfreunde angefangen zu bauen und erst gerade letzte Woche ist der neue Teil fertig geworden. Pünktlich auf der Eröffnungsfeier, die hat der Verein nämlich am Samstag gefeiert. Es hat also mehr Platz gegeben für den Verein, für alle Imkerinnen und Imker, aber auch für die Kleinsten, nämlich die Bewohnerinnen und die Bewohner von diesem Lehrbeilenstand zu Oberburg. Natürlich die Beilen selber.

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5: Mit dem Pascal Rupp. Nach 30 Jahren ist am Samstag das letzte Mal auf der Bühne der Freilichtspiel Mosaik getheatert worden. Der Oberdiessbacher Gemeinderat will, dass mehr Junge an die Gemeindeversammlungen kommen und das Wetter dann am regnet es gäng wieder. Nach 30 Jahren ist jetzt endgültig fertig. Am Samstag war auf der Mosaik die Derniere vom Stück Hans Jockeli. Gleichzeitig ist es auch das letzte Mal, dass die Freilichtspiel überhaupt theatern. Die Freilichtspiel Mosaik hören auf. Neo 1 hat auch schon berichtet. Das Mosaik sei nicht einfach eines von vielen Freilichttheatern, sagt der künstlerische Leiter Simon Burkhalter. Für ihn sei es immer etwas Besonderes gewesen.
6: Dass wir eben können Volkstheater machen können und das aber immer ein bisschen aufpolieren und ein bisschen ohne, dass es ältelt und nach Mottenkugeln schmeckt, sondern immer gesucht nach neuen Formen, nach neuen Ideen, nach Möglichkeiten, wie dann der Micheli, wo wir zu fünft irgendwie 30 Rollen gespielt haben. Oder auch hier mal bei den Hansjockeli aufzubrechen, dass er auch heute wieder fängt zum Schauen.
5: Aus eben nicht gegen das gleiche bekannte Stück ist, das einfach an einem anderen Ort mit anderen Leuten aufgeführt wird. Nicht nur Theaterstücke haben die Mosaik ausgemacht, erzählt der Simon Burkhalter.
6: Es war immer so speziell schön, weil einfach auch so viele verschiedene Leute zusammenkommen und so generationenübergreifend. Und es ist wirklich, Leute von hier machen Theater für hier.
5: Seit dem Samstag ist mit der Derniere die 30-jährige Geschichte der Freilichtspiel Mosaik fertig. Der Simon Burkhalter ergänzt, dass es auf dem Mosaik Platz für Neues geben soll. Konkrete Pläne oder Projekte sind aber nicht bekannt. Nur 4% der Stimmberechtigten an den Gemeindeversammlungen. Mit dem ist der Gemeinderat von Oberdiessbach nicht zufrieden. Besonders Leute unter 40 fehlen. Der Gemeinderat will das ändern, heisst es im Newsletter der Gemeinde. Konkrete Massnahmen sind noch nicht definiert. Der Gemeinderat diskutiert verschiedene Ansätze und ist am Überlegen, sich vor einer Agentur zu helfen. Denkbar sind unter anderem, über Instagram aktiv zu werden oder enger mit der Schule zusammenzuarbeiten. Die Gemeindeversammlung, wie die Grosshochstädte abschaffen, ist für einen Oberdiessbacher Gemeinderat im Moment kein Thema. Die Berner Kantonspolizei hat das erste Mal seit Jahren wieder alle offenen Stellen besetzen können. Die Herausforderungen bleiben aber gross, schreibt die kantonale Sicherheitsdirektion in ihrer Mitteilung. Die Direktion fordert darum, dass weiter aufgestockt wird. Der Kanton Bern hat im schweizweiten Vergleich auf die Einwohnenden gesehen noch unterdurchschnittlich viele Polizistinnen und Polizisten. Der Berner Regierungsrat gibt noch diesen Herbst einen Zwischenbericht heraus, wie es beim Personal der Kapo aussieht und soll weitergehen. Wer in der Schweiz arbeitet, soll nächstes Jahr im Schnitt 2% mehr Lohn bekommen. Das fordert der Gewerkschaftsdachverband KWI Suisse. Die finanzielle Situation von einem Haufen Angestellten hat sich in den letzten 10 Jahren verschlechtert, heisst es heute vom Verband. Vor allem, weil die Krankenkassenprämien gegen mehr steigen. Und noch eine Meldung vom Sport. Schutte, der Emanuel Zimba verlässt IB und wechselt definitiv auf Belgien zum KVC Westerlo. Das meldet der Berner Club heute. Der 20-jährige Stürmer ist letzten Sommer in die erste Mannschaft von IB gekommen und hat 12 Matches geschutet. In der Rückrunde von letzter Saison hat der Zimba leihweise für GC gespielt.
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3: Heute ist sie also da. Die lang ersehnte Abkühlung. Und nicht nur kühler ist es, sondern auch noch nass dazu. Gerade im Moment gibt es gäbige Regen und lokal auch mal ein Gewitter. Im Verlauf des späteren Nachmittags oder so gegen Feierabend muss aber an den meisten Orten wieder abtrocknen und auch die Sonne mal sogar ein bisschen vordrücken. Die Temperaturen heute aber deutlich tiefer als noch die letzten Tage. Um die 20 Grad heute an diesem Montag. Morgen hat es dann noch ein paar Wolkenreste rum, eben vom heutigen Tag. Gegen Nachmittag muss die Sonne aber wieder ein bisschen durchdrücken und ein bisschen aufwärmen, morgen am Dienstag um die 26 Grad.
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3: Hier habe ich eine Meldung von den Autobahnen auf der A1 Bern Richtung Zürich. Hier geht es zwischen Kliegstetten und der Raststätte Tätigen Süd. Geht einen Moment länger. Ein Gruß ins Auto.
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3: Es ist ein Anfang und irgendwie gleich auch ein Ende. In der Stadt Bern hat das erste Hospiz für erwachsene Personen im Kanton Bern aufgetan. Hospiz Mont Soleil heisst das Zentrum, das auf einmal aus Pilotprojekt läuft. Wir durften vor der Eröffnung hineinschauen und mit der Präsidentin der Stiftung Mont Soleil reden. Wie das Pilotprojekt finanziert wird, das gehört ihr dann etwa am 4. ab bei uns.
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3: Wir kommen mit euch durch den Mittag, ich, Zara Berner, zusammen mit dem Bess Grupp. Hallo zusammen.
5: Salut zusammen.

0: Musik aus den 90er. Die Musikgruppe Adeyemus mit dem Song, der genau gleich heisst. Adeyemus. Etwas Neues starten, anfangen, loslegen. Etwas, das gleichzeitig aber auch sehr fest mit dem Ende zu tun hat. In der Stadt Bern tut ein neues Hospiz auf. Es ist für unheilbar kranke Menschen in ihrer letzten Lebensphase. Heute kommt der erste Patient.
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0: Das Hospiz Arschänzli-Strasse in der Stadt Bern ist das erste Hospiz für Erwachsene im Kanton. Es ist ein Pilotprojekt. Bis Ende 2030 hilft der Kanton zu zahlen. Und gleich braucht die Stiftung, die hinter dem Hospiz ist, Spenden, Pascal Rupp.
2: Knackpunkt Finanzierung. Ja, der Kanton Bern unterstützt das Pilotprojekt und hilft auf einmal bis Ende 2030 zahlen.
3: Grundsätzlich haben wir den Leistungsvertrag für die Pilotphase,
2: sagt Regula Mader, Präsidentin von Stiftung Hospiz Mont-Soleil Bern. Aber
3: wir gehen davon aus, dass das Geld, das uns der Kanton gibt, nicht langt.
2: Das Geld deckt laut der Regula Mader nur die Pflegeleistungen und die ärztlichen Leistungen ab. Der Aufenthalt im Hospiz müssen die Patientinnen und Patienten selber zahlen. Wenn sie das nicht können, kommen die Spenden ins Spiel.
3: Wir haben das Glück, dass wir als Stiftung auch viele Spenderinnen und Spender haben, die uns unterstützen. Weil unser Anliegen ist, dass alle Leute zu uns ins Hospiz kommen und bei uns sterben, unabhängig davon, ob sie viel Geld haben oder nicht.
2: Sie gehen davon aus, dass die Spenden länger für den Bedarf der Leute bis 2030 abzudecken. Aber wieso zahlt der Kanton nicht mehr, wenn er ja das Projekt eh unterstützt? Die Frage geht an Berner Regierungspräsident und Gesundheitsdirektor Pierre-Alain Schneck.
4: Der Preis, den wir definiert haben, die Unterstützung, die der Kanton Bern zur Verfügung stellt, ist basiert auf Erfahrungen von anderen Kantonen und der Betrag, der zur Verfügung ist, deckt in diese Kantonen alle Kosten. Und deshalb sind wir der Meinung, dass es hier auch der Fall sein muss. Ich sehe keinen Grund, warum in Bern nicht gehen würde, wenn es in anderen Schweizer Kantonen geht.
2: 100% einig sind sich der Kanton Bern und die Stiftung Hospiz Mont-Soleil Bern also nicht. Regula Mader, Präsidentin der Stiftung, sagt aber, die Unterstützung aus der Politik sei da.
3: Wir haben vom Grossen Rat über alle Parteien hinweg eine riesige Unterstützung, weil allen klar ist, es braucht solche Plätze und dass Politik manchmal halt Verhandlungen braucht. Ja, das wissen wir alle und ich bin da sehr optimistisch, dass es gute Lösungen wird geben.
2: Die Stiftung und der Gesundheitsdirektor betonen beide, dass sie mit dem Pilotprojekt jetzt anfangen, Erfahrungen sammeln und schauen, was es im Bereich Hospiz im Kanton Bern braucht. Wie es nach diesen 4 Jahren weitergeht, ist noch nicht klar.
0: Jetzt soll auf einmal zuerst das Pilotprojekt gut anlaufen. Heute kommt der erste Patient. Insgesamt 9 Einzelzimmer hat das Hospiz Bern. Wie genau das Angebot aussieht, das könnt ihr schon jetzt nachhören auf neo1.ch.
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1: 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August. Jetzt ist 12:30.
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3: Mit dem Pascal Rupp. Der Berner Regierungsrat und die Gebäudeversicherung Bern planen in Utzisdorf ein Aus- und Weiterbildungszentrum für Polizei, Feuerwehr und Zivilschutz. Die Sicherheitskommission vom Grossen Rat stellt sich hinter das Projekt Sirius 3. Sie beantragt dem Grossen Rat, dass er die Strategie für das Zentrum zu Utzisdorf zur Kenntnis nimmt, schreibt die Kommission heute in ihrer Mitteilung. Mehrere Planungserklärungen sollen helfen, dass sich frühere Probleme bei anderen Projekten vom Kanton nicht wiederholen. Unter anderem will die Kommission, dass genug früh geschaut wird, ob es Risiken oder Altlasten im Boden hat. Die Verantwortlichen vom Landschaftstheater Bauenberg sind zufrieden mit dem Sommer. Über 18'000 Leute sind zwischen Anfang Juli und dem Samstag die Vorstellungen schauen. 97% der Plätze waren so besetzt, meldet das Landschaftstheater Bauenberg. Dank Wetterglück haben sie alle Vorstellungen vom Stück «Akte Ziebach» spielen. Und noch eine Meldung vom Sport. Schutten, der Remo Freuler geht auf Griechenland. Der 34-jährige Schweizer Nazispieler wechselt von Bologna zu Olympiakos Piraeus, meldet der griechische Club. Zu Bologna ist der Vertrag von Freuler den Sommer ausgelaufen. Bei Olympiakos unterschreibt der Mittelfeldspieler für 2 Jahre.
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1: Gerade fein ein bisschen Wetterwechsel hat es gegeben. Heute an dem Mandy ist es deutlich kühler. Rund 20 Grad haben wir. Dazu gibt es immer mal wieder gebige Regen vom Himmel. Und lokal ist auch mal Gewitter möglich. Gegen später noch mehr. Oder dann so gegen 4 oben reissen die Wolken aber mehr und mehr auf. Und die Sonne schaut dann wieder vor. Morgen da starten wir relativ frisch in den Dienstag. Es hat dann noch ein bisschen Wolken und teilweise sogar Nebelreste rum von heute. Die lösen sich aber im Verlauf des Tages immer mehr auf. Und dafür kommt die Sonne vor. Die mal den Mond auch noch etwas mehr wärmen als heute. Morgen Dienstag gibt es rund 26 Grad.
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1: 2 Meldungen von den Autobahnen habe ich, beides mal die A1, Bern Richtung Zürich. Hier stehen jetzt zwischen Kriegstätten und der Raststätte Tätigen Süd. Und dann in Gegenrichtung A1 Zürich Richtung Bern. Dort braucht es im Moment ein bisschen Geduld zwischen Herkingen und Lauterbach. Kommt gut und sicher an euch ein Ziel. Mandy, der erste Tag von dieser neuen Woche und sagen wir mal, neue Woche, neues Glück oder so. Oder vielleicht reicht es, wenn wir euch einfach einen guten wünschen. Ich, Sarah Berner und der Pascal Rupp haben einen guten.
3: Salut zusammen.

0: Musik aus Italien vom Italiener Valentino Vivace. Hula Hop heisst er.
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0: Sehr ein sonniges Wochenende haben wir gehabt und nochmal richtig geschwitzt. Jetzt ist sie aber da, die lang ersehnte Abkühlung. Sarina Leuthold vom Meteotest in Bern ist heute den ganzen Tag nass.
3: Ja, sicher mal bis Mitte Nachmittag immer wieder nass und ziemlich bewölkt. Dann ab Mitte Nachmittag, zweite Nachmittagshälfte am Abend dürfte es doch auch längere trockene Momente geben und wahrscheinlich auch ein paar sonnige Auflockerungen. Das ist durchaus möglich, aber eben, es kann auch weiterhin vereinzelt noch Regengüsse und Gewitter geben. Also ganz dürr ist es noch nicht. Es ist einfach ihr Tendenz abnehmend in dem Sinn. Und die Temperaturen, die sind zurückgegangen, ist kühler Luft, die ist reingekommen. Und das merkt man also vom Gefühl her, ist es sicher deutlich angenehmer.
0: Und ist es nur heute deutlich angenehmer oder bleibt es auch noch die nächsten Tage ein so?
3: Es ist noch ein bisschen Auf und Ab. Jetzt am Dienstag kommt dann noch ein bisschen wärmere Luft zurück. Das heisst, der Dienstag, da ist am Morgen vielleicht noch so ein bisschen bewölkt, hat noch ein paar Restwolken, vielleicht so ein bisschen Nebelschwadenart. Aber sonst grundsätzlich ein sonniger Tag und trockener Tag. Gegen oben gibt es dann aber auch ein paar höhere Wolkenfelder, die da vermehrt wieder aufziehen. Die Temperaturen, eben wie gesagt, die werden dann aber auch ansteigen. Die Höchstwerte sind dann so um die 25 bis 26 Grad. Und auch am Mittwoch sind die Temperaturen eher wieder ein bisschen hoch, mit rund 27 Grad und auch hier gibt es eigentlich ziemlich sonniges Wetter.
0: Also quasi so ein Hoch Mitte Woche könnte man sagen und dann wird es wieder nass oder müssen wir dann wieder anfangen zu schwitzen?
3: Nachher geht es eben wieder ein bisschen zurück. Es kommt die nächste Kaltfront, die bringt uns am Donnerstag und auch am Freitag unbeständiges Wetter mit sich. Und das heisst, es ist häufig bewölkt, immer wieder gibt es Regengüsse oder Gewitter, Temperaturen gehen zurück, sickern die kühlere Luft noch. Die Höchstwerte sind am Donnerstag noch so um die 23 Grad und am Freitag so um die 20 bis 21 Grad.
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0: Montagmittag, 17. August. Das Wochenende, das ist vorbei. Die erste Hälfte vom August ist vorbei. Und wenn ich hier so raus schaue, dann ist es auch mit dem guten Wetter langsam, aber sicher vorbei. Ich, Adriane Klamz, aus der Sportredaktion bei mir im Studio. Und die Leichtathletik EM zu Birmingham, zu England, die ist nämlich auch vorbei. Gell, Janu?
1: Genau, gestern war der letzte Tag dieser EM. Es hat die letzten Medaillenentscheidungen gegeben, unter anderem auch mit dem Speerwurf-Final der Frauen. Dort war mit der Leonie Hügli auch eine Athletin aus dem Neuseeland vertreten. Die Kirchbergerin hat in der Quali am weitesten mögen. Im Final hat sie aber nicht mehr an die Leistung anknüpfen können. Zuletzt hat es einen 10. Platz gegeben bei der EM-Premiere der Z20-Jährigen.
0: Da können wir also auf die Zukunft hoffen bei Leonie Hügli. Wie hat die Schweiz sonst schon abgeschnitten an dieser EM?
1: Die Schweiz war vielleicht bei den Leuten an dieser Leichtathletik-Europameisterschaft. Dreimal Gold, dreimal Silber und eine Bronze hat es gegeben für die Schweizer Delegation. Das war der 6. Platz im Medaillenspiegel.
0: Insgesamt 7 Plämpel, wenn ich hier richtig gezählt habe. Davon 3 Goldmedaillen. Wer konnte die heimbringen?
1: Ja, wir fassen da schnell zusammen. Todre Vero über 800 Meter, Angelika Moser im Stabhochsprung oder Jason Joseph über die 110 Meter Hürde haben die goldigen Medaillen geholt. Silber hat es für die 4x100 Meter Staffel von den Frauen gegeben. Der Dominique Lobalu ist über 5000 Meter als Zweite ins Ziel gekommen. Der Simon Ehammer hat im Weitsprung am zweitweitesten mögen. Und dann hat der Timothée Mumenthaler über 200 Meter die Bronzemedaille rausgesäckelt.
0: Und Janu, eben, du bist ja bei uns aus der Sportredaktion. Wie schätzt du die Leistung der Schweiz an dieser Leichtathletik-EM dieses Jahr so ein?
1: Ja, das war ein bisschen gut gewesen, kann man sagen. Die Verantwortlichen der Leichtathletik-Delegation der Schweiz haben 7 Medaillen vorgängig als Ziel rausgegeben. Damit kann man sagen, erfüllt. Dazu kommen nationale Rekorde wie der von der Leonie Hügli im Speerwurf oder auch ein neuer nationaler Rekord von der 4x100 Meter Mixed-Staffel, die es gestern noch hat gegeben und was nebst den Medaillen auch noch zu erwähnen gilt. Und nebst all den Erfolgsmeldungen, die wir jetzt vorhin darüber geredet haben, müssen wir auch noch sehen, dass die Schweizer Leichtathletik-Delegation an dieser EM 5-mal einen 4. Platz hat geholt und damit 5-mal direkt neben der Medaille ist gelandet.
0: Dann kann man ja wirklich von einem vollen Erfolg reden für unsere Schweiz. Merci Janu an dieser Stelle für deine Einordnung.

0: Musik aus den 80er, Alone, kommt von der amerikanischen Rockband Heart. Jetzt ist Punkt 1.
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2: Mit dem Pascal Rupp. Nach 30 Jahren ist am Samstag das letzte Mal auf der Bühne von der Freilichtspiel Mosaik getheatert worden. Der Oberdiessbacher Gemeinderat will, dass mehr Junge an die Gemeindeversammlungen kommen und das Wetter dann am regnet es gäng wieder. Nach 30 Jahren ist jetzt endgültig fertig. Am Samstag war auf der Mosaik die Derniere vom Stück Hans Jockeli. Gleichzeitig ist es auch das letzte Mal, dass die Freilichtspiele überhaupt theatern. Die Freilichtspiele Mosaik hören auf. Neo 1 hat auch schon berichtet. Das Mosaik sei nicht einfach eines von vielen Freilichttheater, sagt der künstlerische Leiter Simon Burkhalter. Für ihn sei es immer etwas Besonderes gewesen.
3: Dass wir eben Volkstheater machen können und das aber immer ein bisschen aufpolieren und ein bisschen ohne, dass es ältelt und nach Mottenkugeln schmeckt, sondern immer gesucht nach neuen Formen, nach neuen Ideen, nach Möglichkeiten, wie dann der Micheli, wo wir zu fünft irgendwie 30 Rollen gespielt haben. Oder auch hier mal bei den Hansjockeli aufzubrechen, dass er auch heute wieder fängt zum Schauen.
2: Aus eben nicht gegen das gleiche bekannte Stück ist, das einfach an einem anderen Ort mit anderen Leuten aufgeführt wird. Nicht nur ein Theaterstück haben die Mosaik ausgemacht, erzählt der Simon Burkhalter.
3: Es war immer so speziell schön, weil einfach auch so viele verschiedene Leute zusammenkommen und so generationenübergreifend. Und es ist wirklich, Leute von hier machen Theater für hier.
2: Seit dem Samstag ist mit der Derniere die 30-jährige Geschichte der Freilichtspielmosaik fertig. Der Simon Burkhalter ergänzt, dass es auf der Mosaik Platz für Neues soll geben. Konkrete Pläne oder Projekte sind aber nicht bekannt. Nur 4% der Stimmberechtigten an den Gemeindeversammlungen. Mit dem ist der Gemeinderat von Oberdiessbach nicht zufrieden. Besonders Leute unter 40 fehlen. Der Gemeinderat will das ändern, heisst es im Newsletter der Gemeinde. Konkrete Massnahmen sind noch nicht definiert. Der Gemeinderat diskutiert verschiedene Ansätze und ist am Überlegen, sich vor einer Agentur zu helfen. Denkbar sind unter anderem, über Instagram aktiv zu werden oder enger mit der Schule zusammenzuarbeiten. Die Gemeindeversammlung wie die Grosshochstädte abschaffen, ist für den Oberdiessbacher Gemeinderat im Moment kein Thema. Die Berner Kantonspolizei hat das erste Mal seit Jahren wieder alle offenen Stellen besetzen können. Die Herausforderungen bleiben aber gross, schreibt die kantonale Sicherheitsdirektion in ihrer Mitteilung. Die Direktion fordert darum, dass weiter aufgestockt wird. Der Kanton Bern habe im schweizweiten Vergleich auf die Einwohnenden gesehen noch unterdurchschnittlich viele Polizistinnen und Polizisten. Der Berner Regierungsrat gibt noch diesen Herbst einen Zwischenbericht heraus, wie es beim Personal von Kapo aussieht und soll weitergehen. Wer in der Schweiz arbeitet, soll nächstes Jahr im Schnitt 2% mehr Lohn bekommen. Das fordert der Gewerkschaftsdachverband Travail Suisse. Die finanzielle Situation von einem Haufen Angestellten hat sich in den letzten 10 Jahren verschlechtert, heisst es heute vom Verband. Vor allem, weil die Krankenkassenprämien gegen mehr steigen. Und noch eine Meldung vom Sport. Schutten, der Emanuel Zimba verlässt IB und wechselt definitiv auf Belgien zum KVC Westerlo. Das meldet der Berner Club heute. Der 20-jährige Stürmer ist letzten Sommer in die erste Mannschaft von IB gekommen und hat 12 Matches geschutet. In der Rückrunde von letzter Saison hat der Zimba leihweise für GC gespielt.
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0: Und da ist sie jetzt also. Die Abkühlung, auf die wo wir alle schon fein lang gewartet haben. Der ganze Morgen hat es schon regnen. Das bleibt auch noch ein bisschen so. Regen und lokale Gewitter begleiten uns den ganzen Tag durch. Wobei gegen später Nachmittag oder so gegen 4 oben wird es dann immer ein weniger. Die Wolken die verziehen sich und die Sonne mal auch ein bisschen vorschauen. Gleich gebe ich kühler heute als noch die letzten Tage. Rund 20 Grad haben wir an diesem Mandy. Morgen Morgen, da hat es noch ein paar Wolkenreste um vom heutigen Tag und wir starten noch relativ frische Dienstag. Gegen Nachmittag mal die Sonne aber gäng wie mehr vordrücken und dann auch ein bisschen aufwärmen. Morgen am Dienstag wärmer als heute, geht um die 26 Grad.
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0: Auf der Strasse im Neo 1 Land sieht es gut aus. Ihr kommt überall gut vorwärts. Habt Sorge. Wir haben Nacht in Eis und das heisst, es war schon wieder von mir, von Sarah Berner. Ich verabschiede mich an dieser Stelle. Ihr hört jetzt gerade eine Stunde Musik im Stück, bevor dann nachher Manuel Bartlomé und Jonas Wüttrichs Studio übernehmen. Und ich wünsche euch allerseits ganz einen schönen Montagmittag und gutes Abendkühlen.

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0: 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Es ist 2. Der Jonas Wüttrich behaltet mich im Bild.
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2: Ab heute wird an der Engisteinstrasse zu Worb gewerkt.

0: Das hat auch Einfluss auf den Verkehr. Das Nein-Komitee hat heute seine Argumente gegen die Neutralitätsinitiative präsentiert. Und zwar durch den langen Sehnträgen ist da. Der ganze Nachmittag regnet es gäng wieder bei um die 22 Grad. Aber heute wird es für die Leute, die das Warp bei alten Webby-Way durchfahren, ein bisschen mühsamer. Auf einem etwa 400 Meter langen Abschnitt auf der Enkisteinstrasse wird bauen. Schon seit Anfang August laufen dort vor Büzen. Aber heute wird jetzt eine Strasse gefräset, bevor der neue Deckbelag von der Strasse eingebaut wird. Der Stefan Morgenthaler, Leiter vom zuständigen Strasseinspektorat, sagt:
1: Wir schauen dem zuversichtlich entgegen. Für die beauftragte Unternehmung ist das eigentlich eine Routinenarbeit, die sie dort machen. Wir haben alles möglichst gut vorbereitet. Wir haben Umleitungen organisiert. Und die Anwohnenden sind per Flugblatt informiert worden. Von dem her sollte das eigentlich alles so klappen, wie wir uns das vorstellen.
0: Einschränkungen für den Verkehr gibt es aber. Während der Büzen im Belag ist nur eine Strassenseite offen.
1: Der Verkehr wird einspurig und wechselseitig geführt. Das heisst, es wird ganz sicher Wartezeiten geben. Wer die Wartezeiten ein bisschen verhindern will, kann die signalisierte Umleitung fahren, die wir durchstellen.
0: Die Anwohnenden kommen zum Teil auch nicht zu ihren Häusern suchen. Dort hat das Strasseninspektorat aber geschaut, dass die Leute über einen Umweg zu ihren Liegenschaften suchen kommen oder Ersatzparkplätze organisiert, ergänzt Stefan Morgenthaler. Wenn alles läuft wie geplant, dann sollten die Belagsbüzen an der Enkisteinstrasse zu Warp bis zum 24. August fertig sein. Seit letztem Montag fährt zwischen Bleiken und Oberdiessbach ein zweiter Schulbus. In diesem Bus dürfen auch Erwachsene gratis reiten, solange es Platz hat, schreibt die Gemeinde Oberdiessbach heute in ihrem Newsletter. Weil das Fahrzeug hat 14 Sitzplätze, es gehen aber nur höchstens 11 Kinder von Bleiken zu Oberdiessbach in die Schule. Für interessierte Leute hat die Gemeinde Niederbleiken ein Plakat mit den Fahrzeiten montiert. Das Nein-Komitee hat heute sein Argument gegen die Neutralitätsinitiative präsentiert. Zu diesem Komitee gehören unter anderem die Parteien SP, FDP, Mitte, Grüne und GLP. Die Initiative will, dass die immerwährende und bewaffnete Neutralität der Schweiz in die Verfassung kommt. Der Schweiz soll es nicht möglich sein, an einem Verteidigungsbündnis beizutreten. Dazu will die Initiative Sanktionen gegen Kriegsparteien einschränken. Aus Sicht des Nein-Komitees gefährdet die Initiative die Sicherheit der Schweiz. Schweizer Werte werden nicht eingehalten und der Handlungsspielraum in der Aussenpolitik wird eingeschränkt. Auch der Bundesrat ist gegen die Initiative. Von den grossen Parteien ist nur die SVP dafür. Hinter der Neutralitätsinitiative steht unter anderem auch der Altbundesrat Christoph Blocher. Abgestimmt wird am 27. September. Und noch Sport segeln. Das Schweizer Segelduo Yves Mermont und Maya Siegenthaler hat in Japan die Segelweltmeisterschaft in der Kategorie 470er Mixed auf dem guten 7. Schlussrang abgeschlossen. Das einzige Schweizer Team im Feld mit dem Grosshochstädter Mermont und der Spiezerin Siegenthaler ist nach dem ersten Wettkampftag sogar in Führung gewesen und ist bis zum Schluss konstant in der Top 10 gewesen. Der Yves Mermont ist Anfang August ihr Neo 1 Sportstory gewesen und hat vorgeschaut auf die WM. Die Sportstory gibt es zum Nachhören auf neo1.ch.
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3: Jetzt am Nami ist es immer wieder nass und bewölkt und dann gegen Abend kann es dann auch trockene Phasen geben und auch die Sonne, die sich vereinzelt zeigen kann. Es kann gleich aber auch heute Abend an vereinzelten Orten Regengüsse oder Gewitter geben. Die Temperaturen die sind etwas kühler und angenehmer, um die 22 Grad. Morgen wird es heute wieder etwas wärmer. Am Morgen ist es noch bewölkt, sonst aber dann sonnig und trocken durch den Tag. Gegen Abend kommen dann auch wieder Wolkenfelder dazu. Morgen am Nami dann bis zu 26 Grad. Der Mittwoch da ist dann noch mal etwas wärmer. Dann gibt es um die 27 Grad grundsätzlich sonniges Wetter, also übermorgen.
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3: Da habe ich zwei Meldungen von den Autobahnen auf der A1 Bern Richtung Zürich zwischen Niederbipp und Herkingen stocken. Da sagen Verkehrsüberlastung. Und dann gehen wir noch in die Gegenrichtung A1 Zürich Richtung Bern zwischen Herkingen und Önsigen. Und dort müsst ihr viel auf Bremse, auch da wegen Verkehrsüberlastung. Gute Fahrt, kommt gut vorwärts.
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3: der Montagnachmittag hier auf Neo 1 mit Manuel Bartlomé und auch mit Jonas Wüttrich. Er gibt euch immer wieder das aktuellste News-Update. Wobei, in der nächsten Stunde, da gehört ihr uns heute nicht, weil ab jetzt gibt es nur noch Musik für euch.
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3: Neue Musik zum Beispiel, der Baschi mit Haus bauen macht den Start in die Stunde Musik am Bitz. Wir wünschen einen guten Abend und sagen bis später.
0: Ciao zusammen.
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1: 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August. Jetzt haben wir drei.
2: Der Jonas Wüttrich behaltet mich im Bild.
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4: Ab heute wird an Enkisteinstrasse zu Worb gewerkt. Das hat auch Einfluss auf den Verkehr. Das Nein-Komitee hat heute sein Argument gegen die Neutralitätsinitiative präsentiert. Und zwar der langer Sehntragen ist da. Der ganze Nachmittag regnet es gäng wieder bei um die 22 Grad. Aber heute wird es für die Leute, die das Worb bei alten Webiwei durchfahren, ein bisschen mühsamer. Auf einem etwa 400 Meter langen Abschnitt auf der Enkisteinstrasse wird bauen. Schon seit Anfang August laufen dort Vorbüzen. Aber heute wird jetzt eine Strasse gefräst, bevor der neue Deckbelag von der Strasse eingebaut wird. Der Stefan Morgenthaler, Leiter vom zuständigen Strasseinspektorat, sagt:
5: Wir schauen dem zuversichtlich entgegen. Für die beauftragte Unternehmung ist das eigentlich eine Routinenarbeit, die sie dort machen. Wir haben alles möglichst gut vorbereitet. Wir haben Umleitungen organisiert. Und die Anwohnenden sind

0: per Flugblatt informiert worden. Von dem her sollte es eigentlich alles so klappen, wie wir uns das vorstellen.
1: Einschränkungen für den Verkehr gibt es, aber während der Büzen im Belag ist nur eine Strassenseite offen.
0: Der Verkehr wird einspurig und wechselseitig geführt. Das heisst, es wird ganz sicher Wartezeiten geben. Wer die Wartezeiten ein bisschen verhindern kann die signalisierte Umleitung fahren, die wir durchstellen.
1: Die Anwohner kommen zum Teil auch nicht zu ihren Häusern suchen. Dort hat das Strasseninspektorat aber geschaut, dass die Leute über einen Umweg zu ihren Liegenschaften suchen kommen oder Ersatzparkplätze organisiert, ergänzt Stefan Morgenthaler. Wenn alles läuft wie geplant, dann sollten die Belagsbüzen an Rengisteinstrasse zu Worb bis am 24. August fertig sein. Seit letztem Montag fährt zwischen Bleiken und Oberdiessbach einen zweiten Schulbus. In diesem Bus dürfen auch Erwachsene gratis reiten, solange es Platz hat, schreibt die Gemeinde Oberdiessbach heute in ihrem Newsletter. Weil das Fahrzeug hat 14 Sitzplätze, es gehen aber nur höchstens 11 Kinder von Bleiken zu Oberdiessbach in die Schule. Für interessierte Leute hat die Gemeinde Niederbleiken ein Plakat mit den Fahrzeiten montiert. Das Nein-Komitee hat heute sein Argument gegen die Neutralitätsinitiative präsentiert. Zu diesem Komitee gehören unter anderem die Parteien SP, FDP, Mitte, Grüne und GLP. Die Initiative will, dass die immerwährende und bewaffnete Neutralität der Schweiz in die Verfassung kommt. Der Schweiz soll es nicht möglich sein, an einem Verteidigungsbündnis beizutreten. Dazu will die Initiative Sanktionen gegen Kriegsparteien einschränken. Aus Sicht des Nein-Komitees gefährdet die Initiative die Sicherheit der Schweiz. Schweizer Werte werden nicht eingehalten oder Handlungsspielraum in der Aussenpolitik wird eingeschränkt. Auch der Bundesrat ist gegen die Initiative. Von den grossen Parteien ist nur die SVP dafür. Hinter der Neutralitätsinitiative steht unter anderem auch der Altbundesrat Christoph Blocher. Abgestimmt wird am 27. September. Und noch Sport segeln. Das Schweizer Segelduo Yves Mermont und Maya Siegenthaler hat in Japan die Segelweltmeisterschaft in der Kategorie 470er Mixed auf dem guten 7. Schlussrang abgeschlossen. Das einzige Schweizer Team im Feld mit dem Grosshochstädter Mermont und der Spiezer Siegenthaler ist nach dem ersten Wettkampftag sogar in Führung gewesen und ist bis zum Schluss konstant in den Top 10 gewesen. Der Yves Mermont ist Anfang August in Neo 1 Sports Story war und hat vorgeschaut auf die WM. Die Sportstory gibt es zum Nachhören auf neo1.ch.
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3: Aktuell haben wir um die 22 Grad. Jetzt geht es lang noch. Wenn ich aus dem Studiofenster schaue, ist es trocken. Es kann aber immer wieder nass werden. Heute am Nami vereinzelt im Neo-Eisland. Dann gegen Abend wird es wieder ein bisschen trocken und die Sonne kann sich auch ab und zu zeigen. Dann aber am Abend könnte es dann wieder Gewitter geben oder auch lokale Regengüsse. Die Temperaturen die sind alles ja um aber ein bisschen kühler und angenehmer. Morgen wird es dann heute ein bisschen wärmer, um die 25, 26 Grad als Höhe. Wert. Morgen ist es immer noch sehr bewölkt, aber alles in allem aber ein sonniger und trockener Tag. Morgen gegen Abend kommen dann auch Wolkenfelder dazu und der Mittwoch da ist dann auch noch etwas wärmer, denn um die 27 Grad durch den Tag aber sehr viel Sonnenschein am Mittwoch.
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3: Achtung, Gegenstände auf der Fahrbahn wegen einem Unfall. Auf der A6 Bern Richtung Thun zwischen der Raststätte Münsingen und Kiesen hat es Gegenstände auf der Fahrbahn. Fahrt wegen dem vorsichtig. Dann in der Gegenrichtung wegen dem A6 Thun Richtung Bern zwischen Thun Nord und Kiesen müsst ihr viel auf die Bremse. Das wegen dem Unfall, der dort ist passiert. Und dann noch eine Meldung von der A1 Bern Richtung Zürich zwischen Wang an der Aare und Önsingen, wo es stockt. Ich wünsche eine gute Fahrt, einen lieben Gruß ins Auto.
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3: Es ist also ein rechter Erfolg in der Sportart Schiessen hier bei uns in der Schweiz. Die 19-jährige Alina Schmid hat bei der Juniorinnen-EM gerade 3 Medaillen gewonnen. Genau gesagt, eine ist Gold, eine ist Silber und eine ist Bronze. Sie erzählt uns in der Neo 1 Sportstory den Weg dorthin, weil das nicht ganz einfach war. Und ihr hört hier, was alles vor dieser Europameisterschaft passiert ist. Das erzählt Alina Schmid in der Sportstory plus minus ein Viertel ab. Für euch im Studio bin ich der Manuel Bartlomé. Ich wünsche euch einen gebigen Nachmittag. Schön los der Neo 1. Ciao zusammen.

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0: Ihr hört NeoEis an diesem Montagnachmittag, 16 Minuten nach den Drehen. Wir haben die Woche vom Schiessen. Und dort ist wieder in dieser Sportwelt recht der grosse Name vom NeoEisland unterwegs. Genau gesagt, die Alina Schmid. Der Janik Lanz hat mit der Alina Schmid über das Schiessen können reden.
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3: Der Frühling hat Alina Schmid schon mal auf einige Andeutungen gemacht. Bei der Juniorinnen-Europameisterschaft Kroatien hat die 19-Jährige gibt 3 Medaillen geholt.
4: Ich habe immer noch mega Freude, was ich dort erleben durfte. Und sicher ist es auch irgendwie eine Bestätigung für das, was man die Jahre vorher investiert hat. Gleichzeitig ist es auch eine riesige Motivation für die kommenden Wettkämpfe, dass man noch mehr an sich arbeitet und noch mal alles gibt, dass man auch die Resultate sozusagen noch mal bestätigen oder noch bessere Resultate bringen kann.
3: Erzählt Alina Schmid im Rückblick auf die Europameisterschaft Osijek. Einmal Gold, einmal Silber und einmal Bronze hat es gegeben für sie. Gold hat sie zusammen mit der Ekaterina Tschernikova und der Martina Herli im Querwettkampf 50 Meter dreistellig geholt. Dort, wo liegend, kniend und stehend geschossen wird.
4: Dort ist es so, dass man wie 2 Vorrunden schießt. Und dort schießt jede Person in jeder Stellung 15 Schuss. Und das wird dann einfach zusammengezählt. Und in der zweiten Runde ist das dann nochmal gleich. Und wir waren dort nach der Qualifikation erst gewesen. Und sie waren somit im Gold Medal Match. Und dort ist es so im Finale, dass jede Person einfach eine Stellung schießt. Und ich persönlich habe der Knien geschossen.
3: Silber hat es für Alina Schmid im liegenden Einzel über 50 Meter mit dem Gewehr gegeben.
4: Dort schießt man 60 Schuss. Und dort weiss man wie bis zum Schluss nicht, wo man genau ist in der Rangliste. Also man schießt die 60 Schuss und sieht dann einfach die Rangliste. Es gibt dann auch kein Finale oder irgendetwas. Das ist einfach die Qualifikation, eigentlich, die er zählt.
3: Und dann war auch noch die Bronzemedaille.
4: Die haben wir im Team geholt, 3x20. Und dort ist es so, dass einfach das Resultat vom individuellen Wettkampf 3x20 zusammengezählt werden, aus dem dann einfach eine Teamwertung gibt. Und es wird wie im Vorhinein bestimmt, welche Personen in diesem Team schiessen.
3: Alina Schmid selber ist im Einzelwettkampf dreistellig auf den Platz 5 gekommen. Und zusammen mit ihren Teamkolleginnen eben auf den Platz 3, hinter Polen und Deutschland. Auf die Frage, welche Medaille ihr am meisten bedeutet, sagt die 19-jährige Sportschützin von Himmischwang.
4: Einzelmedaille, also das Silber im Liegendwettkampf, weil ich nie damit gerechnet habe. Es ist eigentlich noch lustig, wenn man so ein bisschen zurückschaut. Als ich angefangen habe mit Schiessen, habe ich nur liegend geschossen und auch ein bisschen Kaliber. Und bin dort immer recht gut gewesen und alle haben so ein bisschen mein Liegend bewundert. Und dann durch mehr Training und noch die anderen Stellungen ist mein Liegend immer so ein bisschen schlechter geworden. Oder ich einfach in den Wettkämpfen mega Mühe gehabt, dort wirklich meine Leistung im Liegend abzurufen.
3: Und darum hat sie nicht wirklich damit gerechnet, dass es dort für eine Medaille reicht, erklärt Alina Schmid.
0: Wieso dass die Vorbereitung auf die Europameisterschaft bei der Alina Schmid gar nicht so gut war, das erzählt uns die 19-jährige Sportschützin von Himmischwang morgen im zweiten Teil von der Sportstory.
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0: Das ist Neo 1 an diesem Montagnachmittag, kurz nach den halben vier. Und da verraten wir immer, was am darauffolgenden Tag beschäftigt hier mit Neo 1. Und was morgen Thema wird sein an diesem Dienstagmorgen, das weiss der Timo Kobu.
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2: Ein bisschen unterwegs sind wir morgen Dienstag. Wir strecken unsere gewungene Nase weit über das Neo-Island aus. Zum Beispiel auf Kroatien. Dort hat die Hindu-Banker Sportschützin Alina Schmid an der Europameisterschaft den Mai so richtig abgeräumt. Ihn ist Gold, ihn ist Silber und ihn ist Bronze hat es gegeben für die 19-Jährige. Morgen erzählt sie uns in Sportstory, wie schwierig die Vorbereitungen waren auf die EM.
3: Ich habe aber im März nicht mehr voll trainieren können, aus gesundheitlichen Gründen.
2: Dann sind wir auch noch zu Kirgistan unterwegs. Auf Inge im Porträt raus, wie Dresden in das zentralasiatische Land, Michael Beyer seinen heutigen Beruf als Saunabauer geprägt hat.
4: Ich habe vorher Saunas einfach so vor allem von öffentlichen Saunas kennt oder so Spa in einem Hotel. Und aber so in der freien Natur, das war ein komplett neues Erlebnis.
2: Dann kommen wir um ein bisschen in die Nähe. Die Hinterbank packelt der Kanton, sind heute noch an einem Kreis rum. Es ist
5: eine kleine Baustelle in diesem Sinn, eigentlich fast wie eine örtliche, eine Kleinstmassnahme.
2: Und natürlich sind wir auch noch gern froh um Tipps, die wir in unserer Neo 1 Sommerserie Neo 1 in deinem Dorf, in Oberdiesbach, herkommen. Schreibt es uns via Mail, WhatsApp oder Social Media. Auf Oberdiesbach kommen wir zwar erst am Freitag, morgen ist jetzt auf jeden Fall Dienstag, eins nach dem anderen. Sagen sich der morgen am Morgen etwa Lara Kipf und Jasmin Wüttrich. Ab der halben sechs habt ihr die zwei auf den Ohren.
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0: Das ist Neo 1 an diesem Montagnachmittag, der 17. August, haben wir 20 vor 4. Ab heute, da hat es ein bisschen abkühlen, temperaturmässig. Wir haben um die 22 Grad und gleich die letzten Tage, wenn es für uns so heiss ist, dann haben auch die Wildtiere darunter gelitten. Wir Menschen und auch Tiere, wir haben geschwitzt bis zum geht nicht mehr und wir haben uns über jeden kleinen Schattenplatz gefreut. Aber wie geht es jetzt eigentlich den Tieren bei dieser Hitze? Darüber rede ich jetzt mit der Sarah Berner. Sie hat sich genau mit diesem Thema beschäftigt. Wir fangen an mit dem Reh und mit dem Hirsch. Wir Menschen finden ja das Wasser eigentlich relativ schnell. Für Tiere ist das offenbar aber nicht so einfach. Was machen denn da am meisten zu arbeiten momentan, Sarah?
1: Ja, du hast schon gerade ein bisschen angesprochen, eben vor allem das Wasser. Das ist eigentlich das grösste Problem. Reh, die nehmen die Flüssigkeit nämlich über die Pflanzen, die sie fressen, auf. Und wenn die Nächte so warm sind, wie es jetzt gerade in der letzten Zeit der Fall war, dann hat es eben keinen Morgentau auf diesen Pflanzen. Und ergo haben sie dann auch zu wenig Flüssigkeit. Bei den Hirschen ist es gerade noch mal ein bisschen anders. Die brauchen sowieso noch mal mehr Wasser und trinken zusätzlich aus kleinen Wasserquellen im Wald. Wenn aber so kleine Bäche zum Beispiel austrocknen, dann müssen die Hirschen zu grösseren Gewässern und dort sind eben dann wir Menschen im Weg.
0: Das heisst, wir Menschen können da ein bisschen nachhelfen und allenfalls auch ein bisschen Abstand haben zu diesen Tieren. Was sollten wir denn sonst noch beachten, wenn wir im Sommer im Wasser oder im Wald sind?
1: Ja, eben ganz wichtig, wenn es oben dämmert, dann wäre es nicht schlecht, wenn wir Menschen das Wasser oder sogar den ganzen Wald verlassen. Weil dann ist für die Rehe so ein bisschen die Primetime, also die beste Zeit, um zu trinken. Und dann wäre es gäbig, wenn wir ihnen eben nicht im Weg sind.
0: Dann bleiben wir noch im Wald, genauer gesagt gehen wir zu den Füchsen. Die gelten ja als ziemlich clever, schlau und so weiter. Kommen die gut durch den heißen Sommer?
1: Ja, grundsätzlich schon, auf jeden Fall besser als jetzt diese zwei Tiere. Der Fuchs, der ist nämlich sehr anpassungsfähig. Er findet meistens genug Futter und auch genug Wasser. Der trinkt nämlich aus den Brunnen oder sogar aus den Swimmingpools. Und dort wird es aber ein bisschen gefährlich, weil gerade die Pools, dort können die Füchse reinfallen und wenn sie dann nicht rauskommen, dann können sie auch ertrinken. Darum ist es ganz gut, wenn ihr in eurem Pool irgendeine Ausstiegshilfe habt, zum Beispiel ein Holzbrett, das bis zum Poolrand anführt.
0: Genau, und dann zum Schluss noch etwas, das einem auch ein bisschen nachgeht, wo wir jetzt über eine Wildstation reden. Was passiert mit jungen Tieren, wenn sie mit der Hitze nicht mehr klarkommen?
1: Dann brauchen sie eben manchmal schon ein bisschen Hilfe und Unterstützung von uns Menschen. Zum Beispiel in der Wildstation Landshut in Utzisdorf sind sehr viele junge Igu- und Maursegler gelandet. Auch Igu haben zu kämpfen, gerade eben bei dieser Hitze. Wenn sie lange nichts zu trinken oder nichts zu essen finden, dann trocknen sie aus und haben sehr wenig Energie und werden schwach. Oder auch die Maursegler haben eben dann ein Problem. Sie wohnen oder sie haben ihre Nester unter den Dächern und dort wird es sehr, sehr heiß. Darum gehen die Jungtiere aus den Nestern raus, aber weil sie eben echt gar noch nicht so gut fliegen können, stürzen sie dann manchmal auch ab und landen eben dann so in der Wildstation. Dort werden sie aber dann gepflegt und später dann wieder in die Freiheit gebracht.
0: Ja, nicht alle Wildtiere leiden gleich unter dieser Hitze, wenn das Futter und das Wasser knapp ist. Aber ja, die letzten Tage, Wochen und auch die nächsten Tage und Wochen, die immer noch heiss kann sein, da können wir Menschen mit kleinen Sachen helfen. Sei es eben der Abstand hat zu diesen Tieren, wenn sie im Abend unterwegs sind und das Futter suchen. Oder eben, wenn die Füchse eine Ausstiegshilfe herstellen, dass sie dann in diesem Pool nicht ertrinken. Ja, wir wünschen an dieser Stelle einen schönen Nachmittag und grüßen aus dem Studio Sarah Berner und ich, der Manuel Bartlomé.

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0: Lola Young mit Messi habt ihr gehört, hier bei Neo 1 an diesem Montagnachmittag. Wir haben 10 vor 4.
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0: In unserem Kochmagazin jeden Montag da schauen wir spannende Kochkombinationen an von unserem Neo 1 Koch Wüde Wüttrich. Er ist sehr mutig und macht immer wilde Kombinationen. Und auch heute haben wir wieder ein Rezept, wo wir in diesem Zusammenhang auch nicht würden brauchen. Jürgen Lehme.
1: Aperol Spritz, ein bisschen Prosecco, Mineral, ein Orangenschnitzli, Eis. Das ist ein beliebter Sommerdrink. Die Zutaten von dieser orangefarbigen Grundzutat ist Rhabarber, Bitterorange, gelbe Enzian, China-Rinde und Kräuter. Oder wie der findet,
2: machen wir Aperol Spritzpasta. Wir brauchen eigentlich wie zwei Töpfe idealerweise. Das ist auch eine schnelle Sache. Entweder machst du deine Soße parat, die du dann nur noch aufkochen kannst, oder du machst sie gerade nebenbei. Im einen Topf tust du aussetzen mit Wasser, wo dann kannst du Pasta kochen. Und im anderen machen wir so eine Art Tomatensauce. Ein bisschen Tomatli. Ich nehme auch sehr gerne Cherry-Tomaten, weil Cherry-Tomaten noch ein bisschen mehr schön Säure. Cherry-Tomaten, Tomatli schneiden, andünsten in die Pfanne, ein bisschen bräteln. Und dann tun wir das Ganze mit Prosecco und Aperol ablöschen. Das ein bisschen einkochen, dass der Geschmack ein bisschen reingeht. Dann könnt ihr noch ein bisschen Tomatensugo drauf tun, wenn ihr wollt, wenn es noch ein bisschen tomatiger soll sein. Oder einfach köcheln, bis es schön ein bisschen eingekocht wird.
1: Während die Salsa blödelt, im anderen Topf Pasta machen, Wasser kochen, gut salzen.
2: Und in der Zwischenzeit ist eigentlich die Soße gut, Pasta ready. Abschütten, einfach nur durch ein Zwiebeln. Gleich direkt da noch ein bisschen Wasser dran lassen. Nach dem Abschütten in die Soße rein. Durchschwenken, ein Völkchen anken, ein bisschen Olivenöl. Und dann der Geheimtipp von mir ist, ein bisschen frische Orangen zu zesten. Also eine Orange nehmen. Wir bei uns in der Küche haben so einen Microplane. Da tust du nur die äußerste Schicht von Orangen nehmen. So die ätherischen Öl und so. Das ist einfach mega, mega geil.
1: Ein bisschen Parmesan, ein bisschen Basilikum. Das ist der Hammer. Sieht aus wie eine normale Tomatensauce, aber hat einen sommerlich fruchtig überraschenden Touch. Grossartig. Merci Wüde. Wir hören uns in einer Woche wieder.
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1: Wir haben vier, grüß dich wohl.
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3: Heute am Nachmittag mit dem Jonas Wüttrich. Am Tag im Juni hat es im Wasserversorgungsnetz Arni viel mehr Wasser gebraucht als normal. Wieso ist nicht klar? Die Luzerner Polizei warnet vor falschen Handwerkern, die in die Häuser wegen klauen. Und das Wetter am Ende ist mehrheitlich grau nass bei Temperatur um die 22 Grad. Im Wasserversorgungsnetz von Arni war der Wasserverbrauch am 21. Juni toll höher als sonst. Der Hochverbrauch war so plötzlich durch, wie er auch in die Höhe geschossen ist. Ein Leck im Netz schließt die Gemeinde darum aus, das heisst in den aktuellen Dorfnachrichten von Arni. Solche hohe Wasserverbrüche werden im Normalfall gemolden, weil sie Auswirkungen auf das Management der Wasserversorgung haben. Im Fall vom Juni weiss aber weder die Gemeinde noch der Brunnenmeister etwas, warum plötzlich so viel mehr Wasser gebraucht wurde als normal. Arni braucht alltag etwa 100 bis 120 Kubikliter Wasser. Am 21. Juni heuer sind es 552 Kubikliter, also etwa das Fünffache vom normalen Verbrauch gewesen. Die Gemeinde schreibt, es habe auch Auswirkungen auf den Wasserpreis. Für den zu berechnen, werden unter anderem die 10 höchsten Verbrauchswerte vom Jahr gebraucht. Die Gemeinde ruft darum, die Leute auf zu melden, wenn jemand aus irgendeinem Grund eine speziell grosse Menge Wasser braucht. Das Politforum zu Bern ist im Finale vom

0: jährlichen europäischen Wettbewerb Innovation in Politics Award. So gehört das Zentrum für politische Bildung im Berner Käfigturm zu den besten von über 300 Projekten aus 35 Ländern. Das meldet der Verein heute. Die Finalisten aus diesen über 300 Projekten hat die Jury mit mehr als 1000 Leuten aus ganz Europa herausgelesen. Der Innovation in Politics Award wird seit dem 17. vergeben und zeichnet Projekte aus Politik und Zivilgesellschaft aus, die sich für die Stärkung der Demokratie einsetzen. Ob das Berner Politforum im Käfigturm gewinnt, kommt im Oktober raus. Die Luzerner Polizei warnt heute vor falschen Handwerkern. Sie haben zuletzt wieder entsprechende Meldungen bekommen. Die Täter sagen an der Tür, sie seien Handwerker und müssen im Haus etwas anschauen oder flicken. So kommen sie in Häuser und Wohnungen rein. Jemand lenkt die Bewohnenden dann ab und andere klauen in dieser Zeit Bargeld, Schmuck oder andere Wertgegenstände. In mehreren Fällen ist das den unbekannten Tätern schon gelungen. Sie haben es vor allem auf ältere Leute abgesehen. Die Luzerner Polizei warnt vor dieser Masche. Leute sollen nicht unangemeldete Handwerker in die Wohnungen reinlassen oder zuerst bei der Verwaltung nachfragen, ob sie etwas von Büzen im Haus wissen. Die EU will die Sanktionen gegen Russland ausweiten und so den Druck auf Moskau wegen dem Angriffskrieg auf die Ukraine grösser machen. Im Herbst will die EU die umfangreichste Sanktionsliste gegen Russland seit dem Anfang des Krieges vorlegen. Das hat die EU-Aussenbeauftragte Kaja Kallas der deutschen Zeitung Die Welt gesagt. Wenn das EU-Parlament Ausweitung beschließt, würden rund ein Drittel mehr Menschen, Unternehmen und Organisationen sanktioniert als besitzen. Der Druck müsse grösser werden, bis Russland den Krieg beendet, so die Kallas. Die EU hat seit dem Kriegsausbruch im Februar 2022 alles Jahr um 21 Sanktionspäckchen gegen Russland beschlossen.
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2: Aktuell haben wir um die 22 Grad. Jetzt im späteren Nachmittag kann es bewölkt sein, aber auch gleichzeitig trocken. Und auch die Sonne, die sich vereinzelt mal zeigen. Es kann aber gleich auch heute Abend an vereinzelten Orten Regengüsse oder lokale Sommergewitter geben. Morgen wird es dann hurtig wieder etwas wärmer. Am Morgen ist es noch bewölkt, sonst aber näher sonnig und trocken. Wir haben Höchstwerte bis zu 26 Grad. Und dazu auch ein paar Wolkenfelder, die auch ein bisschen Schatten bringen. Der Mittwoch da ist dann noch mal wärmer. Es gibt bis zu 27 Grad, grundsätzlich sonnig und trocken.
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2: Es staut auf der A1 Bern Richtung Zürich zwischen Wang an der Aare und Önsigen. Dort verliert ihr etwa 10 Minuten. Und dann in die Gegenrichtung A1 Zürich Richtung Bern zwischen Herking und Önsigen. Auch dort müsst ihr viel auf die Bremse. Und dann gehen wir noch in die Region Thun. Wenn ihr vom Thuner Seefeld in die Innenstadt weht, dort müsst ihr mit Stau rechnen. Dort geht es etwa 7 Minuten länger. Sonst habe ich noch keine Meldungen. Gute Fahrt, kommt gut vorwärts.
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2: 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Ja, okay, wir sind jetzt mitten im Hochsommer, aber jetzt denken wir heute ein bisschen an Saunas. Janu, gehst du gerne in so Saunas oder bist du nicht so viel gewesen?
0: Toh, das ist eine gute Frage im Fall. Ja, ich gehe eigentlich schon noch gerne, aber wenn du mich jetzt fragen würdest, wenn das zuletzt in einer Sauna war, das könnte der weiss Gott nicht sagen. Das ist schon ewig her. Also, ja.
2: Aber es war einfach eine gewöhnliche Sauna aus Holz, oder? Nehme ich an. Nicht eine andere,
0: ja,
2: aus Holz,
0: schon.
2: Oder?
0: Ja.
2: Weil jetzt, ist es in einer Viertelstunde, geht es eben nicht um Holzsaunas, sondern um Zeltsaunas. Einen, den wir uns im Portrait kennenlernen, der Michael Beyer, der baut sättige Zelt, wo er Saunas werden. Wie er plötzlich der Sauna-Bauer ist geworden, das gehört er dann plus minus im Viertel ab. Der Jonas Wüttrich und ich, der Manuel Bartlomé, sind wir noch hier im Studio. Wir begleiten euch durch den Nachmittag langsam Richtung Feierabend. Wünschen einen gebigen Nachmittag zusammen.
0: Salut zusammen.

0: Das ist Neo 1 an diesem Mädchennachmittag, 4 Uhr ab 4. Wir reden jetzt über Saunas. Ich weiss, es passt nicht so, obwohl es heute ein bisschen abkühlen mögen. Um die 22 Grad haben wir heute. Aber die letzten Tage da war es einfach heiss gewesen, wochenlang kein Tropfen Regen. Und da denken wir sicher an ganz viel anderes, aber nicht an Saunas. Aber der Michael Beyer aktuell schon. Er baut zu Thun in seiner eigenen Firma Saunas, aber nicht die gewöhnlichen Saunas, die aus Holz sind und die wir kennen, sondern Saunas aus Zelt.
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0: Sarah Berner hat der Michael Beyer zu Thun in seinem Geschäft getroffen und weiss mehr darüber.
2: Fangen wir mal ganz vorne an. Der Michael Beyer ist vor 57 Jahren in St. Gallen auf die Welt gekommen. Schon kurz nach seiner Geburt zügelt er mit seinen Eltern auf Thun. Dort verbringt er seine Kindheit und wohnt bis heute.
3: Ich war als Kind extrem so ein Bastler. Mein Kinderzimmer hat ausgesehen wie eine Werkstatt, wo ich so während der Schulzeit und, ja, mit Holz und mit Elektronik.
2: Neben dem ganzen Basteln hat es halt auch nicht mehr für alle Hausaufgaben gelangt.
3: Die Schule war für mich eher so ein bisschen schwierig, weil es war eigentlich so, wenn mich etwas interessiert hat, dann bin ich dem nachher, egal ob jetzt das Aufgaben sind oder nicht. Und die Aufgaben habe ich dafür meistens irgendwie vergessen oder die waren eben nicht so spannend gewesen, wie die Sachen, die mich interessiert haben.
2: Interessiert hat der Michael Beyer vor allem die Technik. Schon aus kleinen Giel, aber dann auch aus Jugendlichen.
3: Zu dieser Zeit hatte ich dann auch noch schon einen Computer, Commodore 64. Dort programmiert vor allem auch. Und eben von dem Basteln her war für mich schon mit 14 klar, ich wollte Elektroniker werden.
2: Und so macht er eine Lehre als Elektroniker. Nach der Lehre hat Michael Beyer dann noch die Berufsmatura angehängt, dass er studieren kann. Der heute 57-Jährige hat dann ein Mathe-Physik-Studium an der Uni Bern angefangen und schnell gemerkt,
3: nach einem halben Jahr Studium habe ich einfach gemerkt, jetzt ist Internet, das wird abgehen. Wenn ich jetzt zuerst noch 8 Jahre lang studiere, werde ich dann eher Informatik landen. Also ist es einfacher, wenn ich gerade jetzt anfange.
2: Und lang umschauen nach einem Job in dieser Branche hätte er nicht müssen. Seine erste Festanstellung ist ihm an einer Bushaltestelle quasi in die Arme gelaufen. Er hat dort einen ehemaligen Kollegen getroffen und sie sind ins Gespräch gekommen. Sein Kollege erzählt ihm von einem Problem auf einer Software, die sie bei ihm in der Bude haben und dass man das Problem möglichst schnell lösen muss. Und dort kommt der Michael Beyer ins Spiel.
3: Und dann hat er mir wirklich an der Bushaltestelle ein Notebook gegeben, wo das alles drauf war, dass ich das mal anschauen kann. Und ich habe eine Nacht lang durchgeschaut und habe den Fehler gefunden. Und habe dann dort einen Job bekommen.
2: Und so hat es der Michael Beyer von Thun als Informatiker geschafft. Nach seinem ersten Job bei dieser Firma, der insgesamt 16 Jahre bei SBB.
0: Der Job als Informatiker, der ist jetzt aber durch. Jetzt ist er Saunabauer geworden. Und das dank einer Reise auf Kirgistan. Darüber, über die Reise und wie das alles entstanden ist, das gibt es dann morgen.
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0: Langsam richtig Feierabend mit Neo 1 am 17. August, 16:30.
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0: Die vom Bau, die Hölzigen oder auch Sättig von der Gastro kommen hier zusammen. Beim Bildungszentrum BZM in Burgdorf gibt es einen Haufen Lehrprüfe, die für eine Schulstelle zusammenkommen. Seit einer Woche sind die Ferien vorbei und jetzt da wird umgebüffelt, Jonas Wüttrich.
2: Ja, neben den neuen Schülerinnen und Schülern, die auf das neue Schuljahr her neu ins Bildungszentrum BZM kommen, gibt es auch etwas anderes, was neu ist, und zwar der Betrieb der Kantine. Die Kantine 11 wird neu durch das Schulungs- und Ausbildungszentrum SAZ in Burgdorf betrieben. Es bietet also Menschen mit Unterstützungsbedarf neue Möglichkeiten. In der 5-Stunde reden wir mit dem Chef der Kantine 11 und erzählt uns, wie er die Zusammenarbeit erlebt und wie die erste Woche nach den Ferien war.
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0: Ja, es wird jetzt immer weniger nass heute Abend. Nur vereinzelt kann es kurz noch nass werden. Die Sonne die mal häufig durchgeläuseln. In der Nacht auf morgen sollte es dann auch trocken sein, verbreitet im Neo-Eisland. Dann morgen durch den Tag bis zu 25 Grad. Es ist sonnig. Am Morgen hat es hier und da noch ein paar Wolkenfelder. Aber dann am Nachmittag und gegen Abend ist es freundlich, trocken und warm. Und oder Mittwoch dann hat viel Sonnenschein. Dann haben wir Temperaturen bis zu 28 Grad.
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0: Es staut auf der A1, Bern Richtung Zürich, zwischen Wangen-Dranen und Önsingen. Dort verlieren ihr etwa 10 Minuten. Dann in der Gegenrichtung A1, Zürich Richtung Bern, zwischen Rotrist und Önsingen staut. Und dann gehen wir auf die Hauptstrasse, genau gesagt in die Region Thun. Wenn ihr von Hünibach in Thuner Innenstadt unterwegs seid, dort staut. Ihr müsst etwa 5 Minuten mehr Zeit einrechnen und wenn ihr zurück in Nacht ab der Autobahn abgeht, auch dort dauert es etwa 5 Minuten länger.
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0: Der Jonas Wüttrich, ich, der Manuel Bartlomé und jetzt Olivia Thien mit neuer Musik sind mit unterwegs an diesem Montag Feierabend. Schön habt ihr Neo 1 geschaltet, grüße euch wohl.

0: Das ist Neo 1 an diesem Montagfeierabend. Wir haben jetzt 20 vor 5. Zwei Freilichttheater im Oberemmental, die beide ihre Derniere hatten. Zum einen das Freilichttheater Signal auf dem Hämmeli, zum anderen auch das Freilichtspiel auf der Mosek. Beide Theater haben über ganz viele Jahre immer einen Haufen Publikum angezogen. Jetzt ist es bei beiden durch mit dem Theater, aber nicht ganz auf die gleiche Art. Das Freilichttheater Signal können in den nächsten Jahren nicht mehr auf dem Hämmeli spielen, darum müssen sie einen neuen Spielort finden. Auf der Mosek, da ist es aber nochmal ein bisschen anders. Auf der Mosek ist nach 30 Jahren definitiv Schluss mit Theatern. Mit dem Stück «Hans Jockeli» ist der Samstag die allerletzte Vorstellung über die Bühne. Wir von Neo 1 waren bei der Derniere dabei und haben dann die SchauspielerInnen gefragt, was für sie die schönste Erinnerung ist auf der Mosek. Demelie Gerret hat gesagt:
1: Eigentlich jedes einzelne Stück mit auch wieder den gleichen Leuten immer wieder spielen.
0: Und auch Zarina Welti war lange dabei gewesen. 10 Jahre hat sie auf der Mosek mitgespielt. Im Stück «Hans Jockeli» hat sie die Göttiching Bäbeli gespielt. Und auch für sie gibt es Highlights auf der Mosek.
2: Einfach das Spielen an sich. Also es ist halt einfach ein mega schöner Ort. Mega nach von mir daheim. Also es war wie immer ein Heimspiel gewesen. Es waren immer die gleichen Leute gewesen. Das war cool gewesen. Es war wirklich meine zweite Familie gewesen, immer durch den Sommer durch.
0: Eine weitere Person, die die Mosek während 10 Jahren besonders begleitet hat, ist der Simon Burkhalter. Er war der künstlerische Leiter und hat auch selber mitgespielt.
3: Es war immer so speziell schön, weil einfach auch so viele verschiedene Leute zusammenkommen und so generationenübergreifend. Und es ist wirklich, Leute von hier machen Theater für hier.
0: Ein Theaterort, der allen in guter Erinnerung bleibt. Auf der Mosek ist jetzt aber nach 30 Jahren endgültig Schluss. Für das Freilichttheater Signal ist es zwar für heute auch fertig, die Derniere vom Stück «Uli der Pächter» war am 8. August. Sie will aber eigentlich noch weiterhin theatern. Darum sucht der Verein nach 20 Jahren auf dem Hämmeli nach einer neuen Bühne im Oberemmental. Der Produktionsleiter Hans Flückiger ist zuversichtlich, dass sie die auch finden.
4: Ich möchte einfach ganz sicher in unserem Oberemmental an einem Ort ein Freilichtspiel haben, wo wir einfach Leute, Bevölkerung herziehen und unser Emmental, Oberemmental zeigen, wie gut und wie schön das eigentlich ist und was man bei uns alles kann bewundern und geniessen.
0: Zwei Derniere in diesem August hat man können bewundern und geniessen, vom Hämmeli und auch von der Mosek. Und gleichzeitig zwei verschiedene Wege, wie es nach diesen beiden Dernieren von diesen beiden Freilichttheater weitergeht. Über beide Derniere in diesem August haben wir schon berichtet. Ihr könnt alles nachhören auf der Webseite neo1.ch.

0: Der James Blunt mit «Hi» habt ihr gehört hier bei Neo1 an diesem Montagabend. Wir haben 11 Minuten vor den 5. Papier, Glas, Holz und Keramik. Unter anderem das war das Thema dieses Wochenende an einer Ausstellung zu Grosshöchstädten. Heisst also zum Beispiel ein Tassli, ein Glas, ein Möbelstück oder einfach ganz ein gewöhnliches Blatt Papier. Ganz viel Material, das wir Menschen jeden Tag brauchen oder das uns begegnen. Viele Künstlerinnen und Künstler machen aus diesen normalen Materialien dann etwas Einzigartiges daraus. So Kunstwerke sind das Wochenende bei der Gartschi-Mühle zu Grosshöchstädten ausgestellt gewesen. Der Mimo Gartschi hat die Ausstellung unter anderem zusammen mit seiner Schwester Lucretia organisiert.
1: Das, was für mich am besonderlichsten macht, ist, dass unsere Eltern uns die Möglichkeit gegeben haben, in die Welt einzutauchen. Wir zwei selber arbeiten nicht in diesem Bereich oder sind tätig. Aber wir sind seit Kindesbein immer dabei an so Ausstellung. Also für mich ist es vor allem eigentlich auch etwas, was mich immer wieder ein bisschen in die Kindheit zurückversetzt. Auch die Leute wieder von früher sieht.
0: Oder Aschi Rövenacht hat erlebt, dass so eine Ausstellung etwas mit den Leuten macht. Er ist Künstler und hat Gartschis bei der Organisation der Sommerausstellung geholfen.
2: Wenn jetzt sich hier so viele verschiedene Leute ausstellen, alle haben ihren Kundenkreis und die kommen von überall her und haben wirklich von jeder Gattung Leute, total unterschiedliche Leute, und die haben alle irgendwo ein Herz für so etwas, was wir hier machen.
0: Es war schon die dritte Sommerausstellung bei der Gartschi-Mühle zu Grosshöchstädten, die die drei gemacht haben. Die Gartschi-Mühle selber gehört an der Familie schon seit vielen Jahren. Mimo und an der Lucretia, ihrer Eltern, also die Magdalena und der Salvatore Gartschi, haben die Mühle im Jahr 20'000 zu dem gemacht. Was heute sei, das sagen sie im Neo1-Interview. Die Sommerausstellung zu Grosshöchstädten ist bis gestern am Sonntag gelaufen und ist nächstes Jahr dann auch wieder geplant.

0: Musik aus dem Appenzellerland, die heute rausgekommen ist. Kaffeecreme von der Rihanna gehört hier bei Neo 1. Wir haben 5.
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2: Hinnach mit dem Jonas Wüttrich. Das Schulungs- und Ausbildungszentrum SAZ Burgdorf schaut seit kurzem zu der Kantine im Berufsbildungszentrum. Der Start ist gut gegangen. Der Regen von heute längt nie und nimmer, dass sich die Natur erholt. Und das Wetter hinnach, es trocknet nach dies nach ab und geht hier und da sogar ein paar Sonnenstrahlen. Seit einer Woche betreibt das Schulungs- und Arbeitszentrum SAZ Burgdorf die Kantine EUF im Berufsbildungszentrum BZM. So hat das SAZ laut eigenen Angaben sein gastronomische Tätigkeitsfeld ausbauen. Dazu haben sie auch neue Möglichkeiten für Menschen mit Unterstützungsbedarf zweckgemacht. Der Hans Zauner ist zuständig für die Kantine EUF im BZM zu Burgdorf. Er rühmt die neue Unterstützung.
3: Die kennen den Personalbetrieb schon, sie haben das schon vorher im Satz dort gearbeitet, also was schon länger dort tätig sind. Das sind sehr treue und auch sehr motivierte Mitarbeiter, die was das Fach auch kennen. Also für die ist das nichts Neues, aber es ist trotzdem für alle natürlich eine neue Herausforderung. Betrieb ist immer etwas Neues und man muss sich erst darauf einstellen können, was genau die Bedürfnisse sind für die Zeitabläufe und so.
2: Der Hans Zauner ist auf jeden Fall zufrieden mit dem Start von dieser neuen Zusammenarbeit bei Kantine 11 im Bildungszentrum Elmet Burgdorf.
3: Es ist sehr gut angelaufen, die Leute nehmen das sehr gut an. Also heute sind wir gerade ein bisschen überrannt worden. Also eben, das ist halt das Schwierige, man weiß, wie viele Schüler das vor Ort sind, aber nicht genau, wie viel das Mittagessen geht.
2: Jetzt geht es noch darum, kleinere Anpassungen zu machen. Zum Beispiel beim Ablauf ergänzt der Hans Zauner, der zur Kantine 11 im BZM schaut. Im Kanton Bern sind mehr Menschen arbeitslos als vor einem Jahr. Im Juni waren es gut 12'100 Leute. Das ist eine Arbeitslosenquote von 2,1%. Vor einem Jahr war sie noch auf 1,9%. Das steht im kantonalen Bericht zur Lage auf dem Arbeitsmarkt vom zweiten Quartal heuer. Die allgemein schwächere Wirtschaftslage macht sich so auch auf dem Berner Arbeitsmarkt bemerkbar, heisst ihre entsprechende Mitteilung vom Kanton. Nach wochenlanger Trockenheit hat es heute in der Schweiz fast überall geregnet. Im Verlauf der Woche ist auch noch mehr Regen möglich. Für die

0: Wasser lenkt der Regen aber nicht. Tiefe Seepegeln, wenig Wasser in den Flüssen und trockene Quellen. Das erholt sich laut dem Bundesamt für Umwelt erst nach längeren konstanten Niederschlägen. Für die Landwirtschaft bringt der Regen ein bisschen Entspannung. Für die Pflanzen kommt der Regen aber zu spät, heisst es vom Schweizer Bauernverband. Die Bedingungen für die Saat vom Winterraps sind hingegen besser. Dass sich die Lage langfristig entspannt, braucht es aber weiterhin noch deutlich mehr Regen. Schweizer Hotel haben im Juli zum ersten Mal seit 4 Monaten mehr Übernachtungen gezählt. Gemäss einer Schätzung vom Bund waren es 0,3% mehr Buchungen als im Juli fern. Für den Anstieg waren vor allem Gäste aus der Schweiz verantwortlich. Gäste aus dem Ausland haben weniger Übernachtungen gebucht als im Juli fern. Die definitiven Zahlen für den Juli wird der Bund den nächsten Monat rausgeben. Neu ins Ausland. Ein Gericht zu Russland hat der Vizechef der Antikriegspartei Jabloko zu mehr als 11 Jahren Straflager verurteilt. Der 63-Jährige wird unter anderem beschuldigt, schlecht und respektlos über die russische Armee geredet zu haben. Er will das Urteil noch anfechten. Jabloko ist die einzige Partei zu Russland, die offen gegen Krieg gegen die Ukraine ist. Die Partei kämpft aktuell gegen ihren Ausschluss von der Parlamentswahl im nächsten September. Das oberste Gericht will Jabloko vor Wahl ausschliessen, weil die Partei eine vom Westen unterstützte Organisation sei.
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2: Es wird jetzt immer wieder trockener heute Abend. Nur vereinzelt kann es hier und da kurz ein bisschen nass werden. Aber die Sonne die kann dominieren heute Abend. In der Nacht auf morgen da ist es dann auch weiterhin trocken. Und morgen durch den Tag ist es auch wieder sonnig, so wie wir das heute Abend vereinzelt hatten. Bis zu 25 Grad. Morgen zuerst heute ein paar Wolkenfelder. Die lösen sich aber dann wieder auf. Und dann haben wir den freundlichen und warmen Dienstag. Am Mittwoch gibt es dann viel Sonnenschein. Die Temperaturen sind dann bis zu 28 Grad.
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2: Zara Berner mit dem Überblick auf die Strasse.
3: 2 Meldungen habe ich von den Autobahnen, beide vor A1. Bern Richtung Zürich, dort stauen sie zwischen Wangen an der Aare und Önsingen. Wenn ihr dort unterwegs seid, dann eine gute Viertelstunde mehr einrechnen. Und dann braucht es auch in der Gegenrichtung Klingendold, A1 Zürich Richtung Bern. Dort stauen sie zwischen Rotrist und Önsingen. Und dann noch 2 Meldungen von den Hauptstrassen. Von Langenthal her auf Buchsee rein stauen sie auf der Hauptstrasse. Im Moment gerade in beide Richtungen. Und dann kommen wir auch in der Stadt Thun nicht so gut vorwärts, gerade wenn ihr von Hünibach her oder vom Seefeld in die Innenstadt rein wollt, dann geht es etwas länger.
2: Gute Fahrt!
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2: Rund 360 neue Lernende haben im BZM in Burgdorf das neue Schuljahr gestartet letzte Woche, so wie auch ganz viele andere Schulen heute vor einer Woche. Und für sie ist eben die Kantine neu, ihr habt es gehört in den News. Was das für den Chef Hans Zauner und sein Team heisst, und Stichwort Herausforderungen, das gehört ihr plus minus im Viertel ab. Für euch im Studio, durch Jonas Wüttrich und ich, durch Manuel Bartlomé. Wir wünschen eine gebige Nacht. Ciao zusammen.

0: Amy MacDonald mit «This is the Life». Habt ihr gehört, hier bei Neo 1 an diesem Montag Feierabend. Wir haben 16 Minuten nach den 5.
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0: Rund 360 neue Lernende. So viel sind vor einer Woche im Bildungszentrum BZM in Burgdorf ins neue Schuljahr gestartet. Dazu kommen hunderte weitere, die alles schon kennen und nach der Ferien sind zurückgekommen und der schulische Teil von ihrer Ausbildung weiterfahren. Etwas ist aber auch für die neu, der Gastronomiebetrieb in der Kantine. Seit einer Woche betreibt das Schulungs- und Arbeitszentrum SAZ Burgdorf die Kantine 11 im BZM. Der Janik Lanz berichtet.
2: Ein vielseitiges Arbeitsumfeld, wo Menschen mit Unterstützungsbedarf berufliche Erfahrungen sammeln können. Das ist eines der Ziele in der Kantine beim BZM, wo das Schulungs- und Arbeitszentrum SAZ hat. Der Hans Zauner ist der Chef in der Kantine 11. Er schaut im Gespräch mit Neo 1 zurück auf den Start.
3: Jetzt haben wir also die erste Woche hinter uns. Es ist sehr gut angelaufen, die Leute nehmen das sehr gut an.
2: Die Zusammenarbeit bei ihnen selber klappe gut, erzählt der Hans Zauner. Die Leute, die in der Kantine bügeln, haben schon Erfahrungen mitgebracht. Und das merke ich. Das eine oder andere zu schrübeln, gäbe es aber schon noch.
3: Ja, es ist vielleicht vom Ablauf her oder es ist immer ein neuer Betrieb und man hat das mal so eingerichtet, wie man es im Kopf hat, wie man es denkt, so könnte das laufen. Und dann gibt es halt immer noch Sachen vom Ablauf her, wo man sagt, das muss man vielleicht umstellen oder das ist wichtiger, das muss nach vorne und so. Einfach solche Sachen. Aber generell eben, dass einfach der Ablauf schnell läuft, dass wir die Essen schnell aufgeben können. An der Kasse natürlich ist sehr wichtig.
2: Sie will einfach gewappnet sein auf das, was dann auf sie zukommt. Das sind aber vorgängig jeweils schwierig abzuschätzen.
3: Eben, das ist halt das Schwierige. Man weiß, wie viele Schüler das vor Ort sind, aber nicht genau, wie viel das Mittagessen geht. Und das ist halt die große Herausforderung. Es sind, glaube ich, so um die 700 Schüler täglich hier anwesend. Und da weiß man halt nicht, kommen alle 700 oder kommen nur 7.
2: Er sei aber trotz dieser Herausforderungen positiv gestimmt.
3: Also der Start ist natürlich für uns sehr, sehr wichtig, dass man den Leuten zeigen kann, was wir alles anbieten, was für Möglichkeiten das wir hier haben. Und das liegt an uns, dass wir das wirklich voll ausschöpfen. Ziel ist natürlich in erster Linie zufriedene Gäste. Oder ich denke, es spielt keine Rolle, ob das irgendwie à la carte Geschäftsleute sind oder eben Schüler. Es muss jeder, was hier rausgeht, muss einfach zufrieden sein.
2: Sagt der Hans Zauner, der Chef der Kantine 11 im Bildungszentrum BZM in Burgdorf. Das wird seit dem Schuljahr jetzt neu von Leuten mit Unterstützungsbedarf vom Schulungs- und Arbeitszentrum SAZ Burgdorf betrieben.
0: Rund 140 Plätze drinnen und weitere 40 Plätze draussen hat es bei der Kantine 11 übrigens. Langweilig wird es im Team rund um Hans Zauner also sicher nicht.
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1: Hallo zusammen, halb 6.
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3: Mit Jonas Wüttrich. Das Politforum in Bern ist im Finale des jährlichen europäischen Wettbewerbs Innovation in Politics Award. So gehört das Zentrum für politische Bildung im Berner Käfigturm zu den besten von über 300 Projekten aus 35 Ländern. Das meldet der Verein heute. Die Finalisten aus diesen über 300 Projekten hat eine Jury mit mehr als 1000 Leuten aus ganz Europa herausgelesen. Der Innovation in Politics Award wird seit dem 17. vergeben und zeichnet Projekte aus Politik und Zivilgesellschaft aus, die sich für die Stärkung der Demokratie einsetzen. Ob das Berner Politforum im Käfigturm gewinnt, kommt dann im Oktober raus. Nach einem tödlichen Unfall mit einer Rosskutsche im Engadin am Samstag hat die Bündner Staatsanwaltschaft eine Strafuntersuchung eröffnet. Ermittelt wird gegen eine Person wegen Verdacht auf fahrlässiger Tötung. Wegen einem Bremsproblem ist die Kutsche in einen Baum hineingefahren. Eine Frau ist gestorben, 12 Menschen haben sich verletzt. Die Ermittlungen sollen vor allem zeigen, warum die Bremse nicht hat funktioniert. An der französischen Mittelmeerküste sind eine Luxusjacht und ein Schlauchboot hineingefahren. 10 Menschen haben sich beim Unfall verletzt, 4 von ihnen sind in Lebensgefahr. Unter den Verletzten sind auch mehrere Jugendliche, schreibt die Tageszeitung Le Monde. Der Unfall ist gestern Abend westlich von Stadt Cannes passiert. Ein Mann, Mitte 20, wird nach wie vor vermisst, heisst von zuständigen französischen Behörden. Ein Helikopter und mehrere Schiffe haben ihn gesucht, ohne Erfolg. Die Ursache für einen Zusammenstoss ist noch nicht klar.
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1: Alles ja um einen trockenen Abend haben wir heute. Es hat noch Wolken am Himmel, aber es wird nur ganz an einzelnen Orten heute ein nass. Die Sonne zeigt sich heute Abend und auch in der Nacht auf morgen haben wir trockene Verhältnisse. Morgen dann sonniges Wetter mit ein paar Wolkenfeldern, also ein Mix aus Sonne und Wolken, bis zu 25 Grad dem Nachmittag. Und dann so im Verlauf vom Nami und gegen Abend wird es dann auch trocken, freundlich und warm. Ob es so trocken und freundlich und warm wird ab Mittwoch, das gibt es dann ausführlicher plus minus um 20 vor.
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1: Sarah Berner, du weißt, wo das Stauen stockt.
4: Ja, es braucht gerade ein bisschen Geduld an mehreren Orten. Angefangen bei den Autobahnen, dort ist es vor allem die A1, wo man gerade ein bisschen abbremsen muss. Bern Richtung Zürich, dort stauen sie im Moment auf Höhe Bern-Forsthaus und dann auch weiter vorne zwischen Wangen an der Aare und Önsigen. Wenn ihr dort unterwegs seid, dann geht es gerade eine gute Viertelstunde länger. Und dann klemmt es auch in der Gegenrichtung A1 Zürich Richtung Bern. Dort stauen sie zwischen Rotrist und Önsigen. Dann noch ein paar Meldungen von der Hauptstrasse, von Langenthal auf Buchse rein stauen auf der Hauptstrasse, das geht in beide Richtungen. Und dann braucht es Geduld, wenn ihr von Hasli vorbei am Bahnhof auf Goldbach fahrt. Dann stauen es weiter, wenn ihr zu Muri ab der Autobahn kommt, in Richtung Rüfenacht. Und auch in Stadt Thun braucht es gerade ein bisschen Geduld, vor allem wenn ihr von Hünibach her oder vom Seefeld her in die Innenstadt wollt.
1: Für euch im Studio der Jonas Wüttrich und der Manuel Bartlomé. Der Song vom neuen Album «To Love Somebody» von der Holly Humberstone ist gerade unser nächster Song hier bei Neo 1. Übrigens, die Holly Humberstone haben wir heute im April schon in unserem Album von der Woche gehabt. Gängig könnt ihr die Beiträge nachhören auf neo1.ch.

0: der Montag für Abend hier bei Neo 1. Wir haben 20 vor 6.
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0: Ja, der lang ersehnte Regen, der ist endlich gekommen. Es hat heute aber gleichzeitig auch trockene Phasen gegeben, nebst den Regenguss. Sarina Leuthold von Meteotest Bern, ist so heute Abend und in der Nacht auf morgen nass?
3: Es wird immer weniger nass. Es ist wirklich nur noch vereinzelt damit zu rechnen, dass es mal gut schräg oder vielleicht das Gewitter könnte auch im Verlauf vom oben. In der Nacht auf morgen ist dann mehrheitlich trocken.
0: Die kühleren Temperaturen, die wir jetzt heute hatten, gibt es die auch morgen durch den Tag, am Dienstag?
3: Nein, nicht ganz. Die Temperatur steigt dort doch schon wieder ziemlich rasch an. Die Höchstwerte sind so um die 4-25 Grad. Im Dienstag dazu ist es relativ sonnig. Das heisst, morgen vielleicht hier und dort noch ein paar Restwolken rum. Dann geht es aber über ins Sonnungswetter, bis dann auch im Verlauf des Nachmittags und gegen oben in der Höhe wieder vermehrt höhere Wolkenfelder aufziehen. Aber vorsichtlich bleibt das Wetter trocken. Es ist also alles in allem freundlich und sehr warm.
0: Du sagst trocken, freundlich und warm. Ist das dann auch ein Thema am Mittwoch und an den darauffolgenden Tagen?
3: Ja, also Mittwoch auf jeden Fall. Da starten wir auch mit viel Sonnenschein an den Tagen. Es bleibt aber ziemlich sonnig den ganzen Tag. Die Temperaturen steigen noch ein bisschen höher an. Die Höchstwerte sind so um die 28 Grad. Dann am Donnerstag kommt dann aber die nächste Kaltfront rein. Die bringt dann wieder ein bisschen wechselhafteres Wetter und tiefere Temperaturen. Also vor allem Donnerstag Nachmittag ist es häufig bewölkt, immer mal wieder am Regnen oder am Gewittern bei rund 22 bis 23 Grad. Und auch der Freitag ist ziemlich unbeständig und häufig nass, immer wieder mal ein bisschen am Regnen bei rund 20 bis 22 Grad.
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0: Ihr hört Neo 1 an diesem Montag, Feierabend, der 17. August haben wir. Jetzt haben wir 10 vor 6.
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0: Es ist Zeit für die wichtigsten Nachrichten aus dem Sport und wir legen los mit Schutten, Jonas Wüttrich.
2: Der Emmanuel Simba verlässt IB und wechselt definitiv auf Belgien zum KVC Westerlo. Das meldet der Berner Club heute.
0: Der 20-jährige Stürmer ist letzten Sommer in die erste Mannschaft von IB gekommen und hat 12 Matches geschuttet. In der Rückrunde von letzter Saison hat der Simba leihweise für GC gespielt.
2: Der Remo Freuler geht auf Griechenland. Der 34-jährige Schweizer Nazi-Spieler wechselt von Bologna zu Olympiakos Piraeus, meldet der griechische Club. In Bologna ist der Vertrag vom Freuler diesen Sommer ausgelaufen. Bei Olympiakos unterschreibt der Mittelfeldspieler für 2 Jahre.
0: Und dann noch eine Meldung von den Frauen vom FC Luzern. Die 21-jährige Sarah Schildknecht hat sich am Knie verletzt. Nach überstandener Verletzung fern haben Untersuchungen gezeigt, dass die Stürmerin wieder zuvor eine Kreuzbank verheilt hat. Wie lange sie darum nicht spielen kann, hängt vor Heilung ab.
2: Dann wechseln wir zum Hockey. Der EHC Kloten und der Dario Meier verlängern den Vertrag vorzeitig. Der Berner Stürmer bleibt 5 weitere Jahre bis in Sommer 2032, meldet der Club. Der Meier ist seit Anfang 2021 bei Kloten und hat mit den Zürcher in 2020 den Aufstieg in die National League geschafft. Letzte Saison hat der 29-Jährige 51 Matches, 15 Goal geschossen und 13 Assists gemacht.
0: Näher Unihockey, der Nazi-Club Unihockey Langenthal Aarwangen, holt einen altbekannten Spieler zurück. Die Oberaargauer Tür für die neue Saison der finnische Stürmer Oliver Fantinen zu suchen, melden sie auf Instagram. Nach einer Saison zu Langenthal ist er letzten Winter zurück in die Heimat spielen und hat dort mit Nokian den Titel geholt. In seiner besitzen einzigen Saison in der Nationalliga B bei den Langenthaler hat der Fantinen in 24 Spielen 48 Scorerpunkte gesammelt.
2: Velofahren. Der Jonas Vingegaard macht diese Saison kein Rennen mehr. Er leidet immer noch an den Folgen von seinem Schlüsselbeinbruch nach seinem Sturz der Tour de France, meldet sein Team. Der 29-jährige Dan kann im September drum und nicht an die Velo-WM zu Kanada.
0: Bis zu seinem Sturz in der 15. Etappe heuer hat der Tour de France-Sieger von 2022 und 2023 eine starke Saison gehabt. Er hat unter anderem auch den Giro d'Italia gewonnen. Dank diesem Sieg hat er mindestens einmal bei jeder von den 3 grossen Rundfahrten gewonnen.
2: Zum Schluss noch Volleyball. Die Schweizer Laura der Visai Künstler wechselt auf nächste Saison zum japanischen Club Alicia Aichi. Nach 2,5 Jahren ihrer italienischen Serie A Uno sucht sie jetzt eine neue Herausforderung zu Asien, heisst es heute von Swiss Volley.
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0: Der hört Neo 1 an diesem Montagabend. Jetzt haben wir 6.
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4: Hinnach mit Jonas Wüttrich. Schulungs- und Arbeitszentrum SAZ Burgdorf schaut seit kurzem zur Kantine im Berufsbildungszentrum. Der Start ist gut gegangen. Der Regen von heute lenkt nie und nimmer, dass sich die Natur erholt. Und das Wetter hinnach, es trocknet nach dies nach ab und gibt hier und da sogar ein paar Sonnenstrahlen. Seit einer Woche betreibt das Schulungs- und Arbeitszentrum SAZ Burgdorf die Kantine 11 im Berufsbildungszentrum BZM. So hat das SAZ laut eigenen Angaben sein gastronomisches Tätigkeitsfeld ausbauen. Dazu haben sie auch neue Möglichkeiten für Menschen mit Unterstützungsbedarf zweckgemacht. Der Hans Zauner ist zuständig für die Kantine 11 im BZM zu Burgdorf. Er rühmt die neue Unterstützung.
5: Die kennen den Personalbetrieb schon, sie haben das schon vorher im Satz dort gearbeitet, also was schon länger dort tätig sind. Das sind sehr treue und auch sehr motivierte Mitarbeiter, die was das Fach auch kennen. Also für die ist das nichts Neues, aber es ist trotzdem für alle natürlich eine neue Herausforderung. Betrieb ist immer etwas Neues und muss jetzt erst darauf einstellen können, was genau die Bedürfnisse sind für die Zeitabläufe und so.
4: Der Hans Zauner ist auf jeden Fall zufrieden mit dem Start von dieser neuen Zusammenarbeit bei Kantine 11 im Bildungszentrum Elmen zu Burgdorf.
5: Es ist sehr gut angelaufen, die Leute nehmen das sehr gut an. Also heute sind wir gerade ein bisschen überrannt worden. Also eben, das ist halt das Schwierige. Man weiß, wie viele Schüler das vor Ort sind, aber nicht genau, wie viel das Mittagessen geht.
4: Jetzt geht es noch darum, kleinere Anpassungen zu machen. Zum Beispiel beim Ablauf ergänzt der Hans Zauner, der zur Kantine 11 im BZM schaut. Im Kanton Bern sind mehr Menschen arbeitslos als vor einem Jahr. Im Juni waren es gut 12'100 Leute. Das ist eine Arbeitslosenquote von 2,1%. Vor einem Jahr war sie noch auf 1,9%. Das steht im kantonalen Bericht zur Lage auf dem Arbeitsmarkt vom zweiten Quartal heuer. Die allgemein schwächere Wirtschaftslage macht sich so auch auf dem Berner Arbeitsmarkt bemerkbar, heisst ihre entsprechende Mitteilung vom Kanton. Nach wochenlanger Trockenheit hat es heute in der Schweiz fast überall geregnet. Im Verlauf der Woche ist auch noch mehr Regen möglich. Für die Gewässer reicht der Regen aber nicht. Tiefe Seepegel, wenig Wasser in den Flüssen und trockene Quellen, das erholt sich laut dem Bundesamt für Umwelt erst nach längeren konstanten Niederschlägen. Für die Landwirtschaft bringt der Regen eine kleine Entspannung. Für die Pflanzen kommt der Regen aber zu spät, heisst es vom Schweizer Bauernverband. Die Bedingungen für die Saat vom Winterraps sind hingegen besser. Dass sich die Lage langfristig entspannt, braucht es aber weiterhin noch deutlich mehr Regen. Schweizer Hotels haben im Juli zum ersten Mal seit 4 Monaten mehr Übernachtungen gezählt. Gemäss einer Schätzung vom Bund sind es 0,3% mehr Buchungen als im Juli fern. Für Anstieg sind vor allem

0: Gäste aus der Schweiz verantwortlich gewesen, Gäste aus dem Ausland haben weniger Übernachtungen gebucht als im Juli fern. Die definitiven Zahlen für den Juli will der Bund den nächsten Monat rausgeben. Neu ins Ausland. Ein Gericht zu Russland hat der Vizechef der Antikriegspartei Jabloko zu mehr als 11 Jahren Straflager verurteilt. Der 63-Jährige wird unter anderem beschuldigt, schlecht und respektlos über die russische Armee geredet zu haben. Er will das Urteil noch anfechten. Jabloko ist die einzige Partei zu Russland, die offen gegen Krieg gegen die Ukraine ist. Die Partei kämpft aktuell gegen ihren Ausschluss von der Parlamentswahl im nächsten September. Das oberste Gericht will Jabloko vor Wahl ausschliessen, weil die Partei eine vom Westen unterstützte Organisation sei.
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2: Die Sonne die zeigt sich heute am Abend. Ich sehe das Tag jetzt lang noch, wenn ich aus dem Fenster schaue. Es kann einzelne Wolken herumhaben, aber alles in allem aber trocken heute am Abend. Auch trocken haben wir es dann in der Nacht auf morgen und auch morgen durch den Tag sehr freundlich und warm, bis zu 25 Grad. Die Sonne, die sich häufig zeigt mit ein paar Wolkenfeldern und es bleibt freundlich und das ist auch am Mittwoch der Fall. Auch dann viel Sonnenschein und dann ein bisschen wärmer, bis zu 28 Grad.
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2: Sarah Berner hat es ein bisschen abgenommen auf der Strasse.
3: Bei ein bisschen ist es besser, aber man merkt gleich noch, dass ein bisschen etwas los ist und die Sommerferien halt eben durch sind. Ein bisschen dort, da braucht es im Moment auf den Autobahnen. Da habe ich zwei Meldungen, und zwar beide von A1. Bern Richtung Zürich, da steht es zwischen Wangen an der Aare und Herkingen. Wenn ihr dort unterwegs seid, eine gute Viertelstunde mehr einrechnen. Und eben auch in der Gegenrichtung A1 Zürich Richtung Bern, dort steht es im Moment zwischen Rotrist und Önsigen. Dann noch ein paar Meldungen von der Hauptstrasse, von Langen hier auf Buchse reinstauen auf der Hauptstrasse. Im Moment geht die beide Richtungen. Dann stauen sie, wenn ihr zu Muri ab der Autobahn kommt und Richtung Grüvenacht wollt. Und dann noch ein bisschen Buff in der Stadt Thun, gerade wenn ihr vom Hünibach her oder vom Seefeld in die Innenstadt wollt, dann müsst ihr ein bisschen mehr Zeit einrechnen.
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2: Die Kita Schneckenhaus in Langnau die hat 10 Jahre Jubiläum gefeiert letzten Samstag. In diesen 10 Jahren sind rund 100 Kinder in dieser Zeit betreut worden. Für die Familie hat sich in den letzten 10 Jahren einiges verändert, hat die Kita-Leiter gesagt. Was bei den Kindern aber ist gleich geblieben, das gehört ihr plus minus am 4. ab. Für euch hier im Studio bin ich der Manuel Bartlomet. Ciao zusammen.

0: Das ist Neo Ace an diesem Montagabend, 16 Minuten nach der 6. Etwas zusammen zu feiern ist doch immer etwas Schönes. Sei es ein Lehrabschluss, ein Geburtstag, eine Hochzeit oder auch ein Jubiläum. Ein Jubiläum, das hat so gegeben zu Langnau. Die Kita Schneckenhäusli hat vorgestern am Samstag das 10-Jahr-Jubiläum gefeiert. In so 10 Jahren da verändert sich vieles. Rund 100 Kinder hat die Kita in dieser Zeit betreut. Die Kita-Leiterin, Babs Bruderer, hat all die Veränderungen selber miterlebt. Sie sagt, bei der eigentlichen Betreuung mit den Kindern hat sich aber wenig verändert.
1: Primär haben sich die Kinder und Köpfe geändert. Also unsere Kernarbeit, die Kinderbetreuung, die uns nach wie vor ein Herzensanliegen ist, das hat sich eigentlich nicht gross geändert. Es hat sich vielleicht mittlerweile auch die Bereitschaft geändert, um die Kinder zu betreuen. Das ist hier auf dem Land ist immer noch eher so ein bisschen zurückhaltend gewesen, dass man es versucht, interfamiliär zu organisieren.
0: Das Interfamiliäre, das sei für die Familie aber schwieriger, hauptsächlich wegen der Erwerbstätigkeit, sagt Babs Bruder.
1: Sei es Elternteile, die Teilzeit gearbeitet haben, oder eben Grossis und Grossväter, die man hatte. Aber, das habe ich persönlich zum Beispiel auch gemerkt, ist, ja, wenn die Eltern noch so jung sind und selber noch im Erwerbsleben sind, haben die selber noch nicht wirklich die Möglichkeit, immer zu diesen Kindern zu schauen.
0: Und darum sind die Eltern gleich auf die Kita angewiesen. Dort können die Kinder spielen und basteln, sie gehen zusammen in den Wald oder machen zusammen Musik. All das und auch die Betreuung sind laut der Leiterin von Kita Schneckenhäusli in Langnau über all die Jahre ziemlich gleich geblieben.
1: Also ist jetzt nicht, stellen wir uns nicht so vor wie irgendeine IT-Branche, wo sich das von einem Tag auf den anderen ändert. Unser Kerngeschäft ist Kinderbetreuung und das ist eigentlich immer noch plus minus das Gleiche.
0: Und so in 10 Jahren ohne grosse Veränderungen sind vorbeigegangen. Und das Wichtigste ist geblieben, die Kinder gut zu betreuen und sie im Alltag zu begleiten. Und das hat Kita Schneckenhäusli zu Langnau vorgestern im Kirchgemeindehaus gefeiert. Wie die Kita ist zustande gekommen vor 10 Jahren, darüber haben wir schon berichtet. Ihr könnt es nachhören auf neoace.ch.

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3: Ciao zusammen, wir haben 6:30.
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5: Mit Jonas Wüttrich. Das Politforum in Bern ist im Finale des jährlichen europäischen Wettbewerbs Innovation in Politics Award. So gehört das Zentrum für politische Bildung im Berner Käfigturm zu den besten von über 300 Projekten aus 35 Ländern. Das meldet der Verein heute. Die Finalisten aus diesen über 300 Projekten hat eine Jury mit mehr als 1000 Leuten aus ganz Europa ausgelesen. Der Innovation in Politics Award wird seit dem 17. vergeben und zeichnet Projekte aus Politik und Zivilgesellschaft aus, die sich für die Stärkung von Demokratie einsetzen. Ob das Berner Politforum im Käfigturm gewinnt, kommt dann im Oktober raus. Nach einem tödlichen Unfall mit einer Rosskutsche im Engadin am Samstag hat die Bündner Staatsanwaltschaft eine Strafuntersuchung eröffnet. Ermittelt wird gegen eine Person wegen Verdacht auf fahrlässige Tötung. Wegen einem Bremsproblem ist die Kutsche in einen Baum hineingefahren. Eine Frau ist gestorben, 12 Menschen haben sich verletzt. Die Ermittlungen sollen vor allem zeigen, warum die Bremse nicht hat funktioniert. An der französischen Mittelmeerküste sind eine Luxusjacht und ein Schlauchboot in Hang gefahren. 10 Menschen haben sich beim Unfall verletzt, 4 von ihnen sind in Lebensgefahr. Unter den Verletzten sind auch mehrere Jugendliche, schreibt die Tageszeitung Le Monde. Der Unfall ist gestern Abend westlich von Stadt Gann passiert. Ein Mann, Mitte 20, wird nach wie vor vermisst, heisst vor zuständigen französischen Behörden. Ein Helikopter und mehrere Schiffe haben ihn gesucht, ohne Erfolg. Die Ursache für den Zusammenstoss ist noch nicht klar.
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6: Es ist trocken, aber kann immer wieder ein bisschen nass werden. Heute Abend hier und da vereinzelt ab. Vereinzelten Orten. Die Sonne die zeigt sich aber manchmal schon und eben manchmal kann es heute ein bisschen nass werden. In der Nacht auf morgen soll es aber dann wieder abtrocknen. Morgen durch den Tag eigentlich alles ja um sonniges Wetter und freundlich um die 25 Grad mit ein paar Wolkenfeldern. Und das ist ja am Mittwoch so der Fall. Es gibt viel Sonnenschein und am Mittwoch Temperaturen bis zu 28 Grad.
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6: Es staut auf der A1 Bern Richtung Zürich zwischen Önsingen und Herkingen, das wegen Verkehrsüberlastung, und dann in der Gegenrichtung A1 Zürich Richtung Bern zwischen Kriegstetten und dem Rastplatz Köyfeld. Da staut es wegen umgestürzten Bäumen, also wirklich gut vorsichtig sein. Und ebenfalls auf der A1 Zürich Richtung Bern zwischen der Raststätte Gunzgenort und Önsingen auch dort staut es. Und dann gehen wir noch auf die A2 Basel Richtung Luzern zwischen Egerkingen und Herkingen. Dort müsst ihr ein paar Minuten mehr Zeit einrechnen. Gute Fahrt und viel Geduld wünsche
4: ich.
6: Noch eine halbe Stunde sind wir miteinander unterwegs an diesem Montag Feierabend, 17. August. Ich bin der Manuel Bartlomé, wünsche einen gebigen Hinnacht. Ciao zusammen.

0: ihr hört Neo 1 an diesem Montagabend, der 17. August haben wir. Und dieser Ton hier, der tönt jetzt nicht so heben positiv.
1: Ich bin schon ein bisschen genervt. Das ist mega frustrierend.
0: Das sagt man zum Beispiel zu einem Sportresultat von eurem Lieblings-Shoot-Team oder wenn ihr selber irgendwo Sport macht und es einfach nicht laufen
1: will. Ich bin schon ein bisschen genervt. Das ist mega frustrierend.
0: Oder einmal, wenn es nicht nach Plan läuft, wie bei ihr da hier. Vielleicht habt ihr sie schon kennt, der Stimme. Die Hindu-Banker Velorennfahrerin Marlene Reusser. Sie hat Tour de France dieses Jahr als Gesamt 14. abgeschlossen. Gut eine Woche ist es jetzt her und ist eben nicht zufrieden gewesen mit ihrer Leistung. Wir haben auch berichtet hier bei Neo 1. Mit etwas anderem ist sie aber sehr zufrieden, wie sie gestern im SRF Sportpanorama sagt, dass im Schnitt mehr Schweizerinnen und Schweizer trennen von den Frauen als von den Männern geschaut haben.
2: Ich finde es natürlich super. Es ist cool, wenn Leute sich gerne bewegen und wenn man Freude hat, etwas zu schauen. Und ich einfach noch nie verstanden, warum das die Herren so viel spannender sein sollen als die Frauen. Das habe ich auch immer gesagt. Das sagen auch andere immer. Und sie auch so, ja, ist ja ganz spannend. Wo ich denke so, ja.
0: 82'000 Leute haben Marlene Reusser und Co. zugeschaut, wie sie sich die französischen Höcker hochkämpfen. Bei den Männern waren sie im Schnitt 52'000 gewesen. Ein Vergleich, der in Hindu-Bankern aber nicht so passt.
2: Da bin ich eben echt müde. Ich finde es wirklich schade. Ich finde es schade, Geschlechter zu vergleichen oder Sportarten. Ich finde, wieso, es ist ja logisch, wenn man bei den Herren Budget streichen und alles kürzen und medial viel weniger aufnehmen, dann würde der Sport zusammenbrechen. Und natürlich steigt jetzt der Frauensport, wenn man da mehr investiert. Es ist logisch.
0: Es hat weniger mit dem Geschlecht zu tun, sondern mehr, wie fest gefördert wird. Schaut, was nach Freude ist, er Marlene Reusser ihre Meinung.
2: Ich wünsche mir einfach, dass die Leute möglichst wertneutral schauen, was macht ihnen Spass und was schaut man gerne, was fängt. Und ich finde es auch schön, dass jetzt das so eine Welle durch die Welt wahrscheinlich geht. Und man merkt so, ah ja, der Frauensport macht ja Spass, aber das jetzt so eine Erkenntnis ist eigentlich ein Armutszeugnis.
0: Weiter geht's für Marlene Reusser schon gleich. Der Donnerstag startet im kanadischen Montreal die Weltmeisterschaft, wo es dann hoffentlich bei amtierenden Zeitfahr-Weltmeistern dann nicht mehr so tönt.
1: Ich bin schon ein bisschen genervt. Das ist mega frustrierend.
0: Sondern so.
2: Ich finde es natürlich super. Es ist cool, wenn Leute sich gerne bewegen und wenn man Freude hat, etwas zu schauen. Und ich einfach noch nie verstanden, warum das die Herren so viel spannender sein sollen als die Frauen.
0: Das
2: habe ich auch immer
0: gesagt. Das ist jetzt der Falschton, aber wie es rauskommt bei der Marlene Reusser, das vernehmt ihr wie gewohnt hier bei uns auf Neo 1.

0: Das ist Neo 1 an diesem Montagabend. Wir haben 11 Minuten vor den 7. Hier zu Langnau, da tut es gerade fein ein bisschen regnen. Also für das wir Mitte August haben, tut es gerade ein bisschen nass werden. Ist ja sehr, sehr gut. Aber sonst eigentlich so um die Zeit, da fliegen ja sehr viele Insekten um, wenn Hochsommer ist.
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0: Farbige Schmetterlinge, viel Mucke und auch viel Bienen, die es verrissen hat. Für die Natur sind all die Tiere sehr wichtig. Aber wieso, dass es im Sommer so viele Insekten verrissen hat, das wollte ich wissen. Wenn es draussen wärmer wird und die Tage länger werden, dann verändert sich das Leben der Insekten. Sie funktionieren anders als wir Menschen. Das sagt mir Lorenz Heer, der Geschäftsführer von ProNatura Bern.
2: Insekten sind wechselwarm, das heisst, sie tun ihre Körpertemperatur und ihren Stoffwechsel abhängig von der Umgebungstemperatur. Und weil es natürlich im Frühling und Sommer wärmer ist, sind dann natürlich auch die Insekten sehr aktiv im Vergleich natürlich zum Spätherbst und Winter.
0: Neben der Wärme ist auch das Futter massgebend, dass so viele Insekten im Sommer verrissen sind. Im Sommer wachsen viel mehr Pflanzen und bieten so den Insekten einen Haufen Nahrung.
2: Es ist natürlich auch so, dass sie ihre Aktivität auf das Nahrungsvorkommen und das Nahrungsangebot abstimmen. Und von dem her finden sie natürlich im Sommer auch viel Nektar oder andere Nahrung, die im Frühlingssommer auch deutlich mehr vorhanden ist.
0: Deutlich mehr vorhanden sind auch verschiedene Arten von Insekten. Ein paar fallen uns sofort auf, andere sind eher versteckt, erzählt mir der Lorenz Heer.
2: Am auffälligsten sind natürlich Schmetterlinge oder Libellen, Käfer, Fliegen, Mucken oder was auch immer. Es gibt vielleicht Arten, die jetzt erst im Larvalstadium sind, Raupen oder so, die man jetzt noch nicht so sieht. Die sind vielleicht jetzt ein bisschen weniger auffällig.
0: Vor allem die auffälligen Insekten, die können manchmal lästig sein. Aber eigentlich sind sie eben sehr wichtig für die Natur, heisst es vom Geschäftsführer von ProNatura Bern.
2: Insekten haben eine sehr wichtige Stellung im Ökosystem und in der Nahrungspyramide ein. Also sie sind vielfach auch einfach Beutetiere. Es gibt zum Beispiel sehr viele insektenfressende Vögel, die sich ausschließlich oder mehrheitlich von Insekten ernähren. Aber auch zum Beispiel kleine Säugetiere. Dazu zählen auch zum Beispiel die Riegel, die sich sehr gerne von Insekten ernähren.
0: Und sie sind auch wichtig für die Bestäubung von Blüten und Pflanzen, sagt Lorenz Heer. Es hat also verschiedene Gründe, dass wir im Sommer so viele Insekten sehen. Wir sind mitten in unserem Wochenthema Insekten im Sommer. Morgen da schauen wir genauer auf so ein Sommerinsekt. Genau gesagt geht es morgen um das Wildbienchen.
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0: Grüß dich miteinander, ganz schönen Montagabend. Wir haben 7.
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2: Hinnach mit Jonas Wüttrich. Das Schulungs- und Arbeitszentrum SAZ Burgdorf schaut seit kurzem zur Kantine im Berufsbildungszentrum. Der Start ist gut gegangen. Der Regen von heute lenkt nie und nimmer, dass sich die Natur erholt. Und das Wetter hinnach, es trocknet nach dies nach ab und gibt hier und da sogar ein paar Sonnenstrahlen. Seit einer Woche betreibt das Schulungs- und Arbeitszentrum SAZ Burgdorf die Kantine 11 im Berufsbildungszentrum BZM. So hat das SAZ laut eigenen Angaben sein gastronomisches Tätigkeitsfeld ausbauen. Dazu haben sie auch neue Möglichkeiten für Menschen mit Unterstützungsbedarf zweckgemacht. Der Hans Zauner ist zuständig für die Kantine 11 im BZM zu Burgdorf. Er rühmt die neue Unterstützung.
3: Die kennen den Personalbetrieb schon, sie haben das schon vorher im Satz dort gearbeitet, also was schon länger dort tätig sind. Das sind sehr treue und auch sehr motivierte Mitarbeiter, die was das Fach auch kennen. Also für die ist das nichts Neues, aber es ist trotzdem für alle natürlich eine neue Herausforderung. Betrieb ist immer etwas Neues und muss jetzt erst darauf einstellen können, was genau die Bedürfnisse sind für die Zeitabläufe und so.
2: Der Hans Zauner ist auf jeden Fall zufrieden mit dem Start von dieser neuen Zusammenarbeit bei Kantine 11 im Bildungszentrum Elmen zu Burgdorf.
3: Es ist sehr gut angelaufen, die Leute nehmen das sehr gut an. Also heute sind wir gerade ein bisschen überrannt worden. Also eben, das ist halt das Schwierige, man weiß, wie viele Schüler das vor Ort sind, aber nicht genau, wie viel das Mittagessen geht.
2: Jetzt geht es noch darum, kleinere Anpassungen zu machen. Zum Beispiel beim Ablauf ergänzt der Hans Zauner, der zur Kantine 11 im BZM schaut. Im Kanton Bern sind mehr Menschen arbeitslos als vor einem Jahr. Im Juni waren es gut 12'100 Leute. Das ist eine Arbeitslosenquote von 2,1%. Vor einem Jahr war sie noch auf 1,9%. Das steht im kantonalen Bericht zur Lage auf dem Arbeitsmarkt vom zweiten Quartal heuer. Die allgemein schwächere Wirtschaftslage macht sich so auch auf dem Berner Arbeitsmarkt bemerkbar, heisst ihre entsprechende Mitteilung vom Kanton. Nach wochenlanger Trockenheit hat es heute in der Schweiz fast überall geregnet. Im Verlauf der Woche ist auch noch mehr Regen möglich. Für die Gewässer reicht der Regen aber nicht. Tiefe Seepegel, wenig Wasser in den Flüssen und trockene Quellen, das erholt sich laut dem Bundesamt für Umwelt erst nach längeren konstanten Niederschlägen. Für die Landwirtschaft bringt der Regen eine kleine Entspannung. Für die Pflanzen kommt der Regen aber zu spät, heisst es vom Schweizer Bauernverband. Die Bedingungen für die Saat vom Winterraps sind hingegen besser. Dass sich die Lage langfristig entspannt, braucht es aber weiterhin noch deutlich mehr Regen. Schweizer Hotel haben im Juli zum ersten Mal seit 4 Monaten mehr Übernachtungen gezählt. Gemäss einer Schätzung vom Bund waren es 0,3% mehr Buchungen als im Juli fern. Für den Anstieg waren vor allem Gäste aus der Schweiz verantwortlich. Gäste aus dem Ausland haben weniger Übernachtungen gebucht als im Juli fern. Die definitiven Zahlen für den Juli will der Bund den nächsten Monat rausgeben. Neu ins Ausland. Das Gericht zu Russland hat der Vizechef der Antikriegspartei Jabloko zu mehr als 11 Jahren Straflager verurteilt. Der 63-Jährige wird unter anderem beschuldigt, schlecht und respektlos über die russische Armee geredet zu haben. Er will das Urteil noch anfechten. Jabloko ist die einzige Partei zu Russland, die offen gegen Krieg gegen die Ukraine ist. Die Partei kämpft aktuell gegen ihren Ausschluss von der Parlamentswahl im nächsten September. Das oberste Gericht will Jabloko vor Wahl ausschliessen, weil die Partei eine vom Westen unterstützte Organisation sei.
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4: Es kann vereinzelt trocken bleiben heute Abend. Wir müssen aber auch mit Regengüssen und lokalen Sommergewitter rechnen. Also so ein bisschen ein Mix aus nassem und trockenem Wetter. Dann morgen

0: Und da wird es wieder sonnig durch den Tag. So ein bisschen Mix aus Sonne und Wolken im Verlauf des Nami und gegen Abend ist dann auch alles ja um trocken, freundlich und auch warm, bis zu 25 Grad. Und auch der Mittwoch, der kommt dann sehr sonnig daher und auch warm, dann bis zu 28 Grad.
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0: Da habe ich eine Meldung von den Autobahnen A1 Zürich Richtung Bern zwischen Kriegstetten und dem Rastplatz Köyfeld. Da sind Bäume umgestürzt und wegen dem ist der rechte Fahrstreifen blockiert und ihr müsst mit Stau rechnen. Von der Hauptstrasse habe ich noch keine Meldungen mehr. Gute Fahrt und einen lieben Gruß ins Auto. Wir haben 5 Minuten nach der 7. Ab jetzt werdet ihr entlassen mit reiner Musik. Das nonstop bis morgen Morgen um 5:30. Morgen ab 5:30 sind Lara Kipf und Jasmin Wüthrich für euch im Studio. Sie begleiten euch dort durch den 10. Morgen. Jetzt gibt es brandneue Musik von Miles Smith und Niall Horan mit Drive Safe. Ich bin der Manuel Bartlomé, habe euch bis dahin begleiten. Wünsche eine gebige Hinnacht. Ciao zusammen.

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1: Ein bisschen unterwegs sind wir morgen Dienstag. Wir strecken unsere gewungene Nase weit über das Neuseeland aus. Zum Beispiel auf Kroatien. Dort hat die Hindu-Banker Sportschützin Alina Schmid an der Europameisterschaft den Mai so richtig abgeräumt. Ihn ist Gold, ihn ist Silber und ihn ist Bronze hat es gegeben für die 19-Jährige. Morgen erzählt sie uns in der Sportstory, wie schwierig die Vorbereitungen waren auf die EM.
2: Ich konnte aber im März nicht mehr voll trainieren, aus gesundheitlichen Gründen.
1: Dann sind wir auch noch zu Kirgistan unterwegs. Auf Inge im Porträt raus, wie Dresi ins zentralasiatische Land Michael Beyer seinen heutigen Beruf als Saunabauer prägt hat.
3: Ich habe vorher Saunas einfach so vor allem von öffentlichen Saunas kennt oder so Spa in einem Hotel. Und aber so in der freien Natur, das war komplett ein neues Erlebnis gewesen.
1: Dann kommen wir um ein bisschen in die Nähe. Die Hinterbank packelt der Kanton seit heute noch an einem Kreis oder so.
4: Es ist eine kleine Baustelle in dem Sinn. Eigentlich fast wie eine örtliche, Kleinstmassnahme.
1: Und natürlich sind wir auch noch gern froh um Tipps, die wir in unserer Neo-Eis-Sommerserie Neo-Eis in deinem Dorf, zu Oberdiesbach, herkommen. Schreibt es uns via Mail, WhatsApp oder Social Media. Auf Oberdiesbach kommen wir zwar erst am Freitag, morgen ist jetzt auf jeden Fall Dienstag, eins nach dem anderen. Sagen sich dann morgen am Morgen etwa Lara Kipp und Jasmin Wüttrich. Ab der 17:30 habt ihr die zwei auf den Ohren.

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